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2: Guten Morgen.
3: Es ist Freitag.
2: Wir haben es geschafft, Digga. Also fast.
3: Also
2: wir haben es fast geschafft.
3: Genau,
2: heute
3: wir sind,
2: noch.
3: Wir sind aus dem Bett gekommen, wir sind schon mal da. Warst du heute eigentlich schon joggen?
2: Klar, 10 Kilometer.
3: Wie läuft's?
2: Läuft.
3: Ich habe nämlich auf dem Weg hierher, ich glaube, 3 Leute joggen gesehen.
2: Halt die Fresse.
3: Und habe dann noch an dich gedacht, ob du, weil Montag warst, war das Montag, wo du so euphorisiert hier reingekommen bist?
2: Ja, so, Montag, ja, Sonntag bin ich gelaufen, Montag bin ich hier reingekommen, genau. Mit dem Muskelkater meines Lebens, war so, Digga, ich werde jetzt Läuferin. Und dann die Erkältung so, Batz, Digga, nein, wirst du nicht.
3: Ja, naja. Okay. Schade. Aber ich dachte kurz, ich hätte dich gesehen, dann warst du das wohl nicht. An alle, die gerade schon am Laufen sind oder schon laufen waren, ihr seid auf jeden Fall ein bisschen crazy.
2: Was ist mit euch?
3: Aber auch ein bisschen cool. Euch auch einen schönen Freitag.
2: Ciao.
3: Ich Streber.

Ey, Halbfinale! Die deutschen Frauen haben schon wieder gewonnen. Gestern bei der Basketball-Weltmeisterschaft in Berlin. Und natürlich war danach morgen ein bisschen Party angesagt. Deutschland! Wurde auf jeden Fall sehr, sehr viel gefeiert mit den Fans, abgeklatscht. Die Frauen auf jeden Fall logischerweise sehr, sehr gut drauf. Und auch die ganze Arena. Dirk Nowitzki war übrigens auch da, hat zugeschaut. Fand ich sehr, sehr gut. Dennis Schröder hat ja sonst auch immer sehr viel die Frauen supportet, war da. Der musste gestern allerdings hier bei uns in Bremen sein, weil seine Mannschaft die Löwen Braunschweig gegen die Eisbären gespielt haben. Aber bleiben wir erstmal bei den Frauen. Die haben nämlich gewonnen 93 zu 74 gegen Belgien. Das war jetzt das Viertelfinale. Die sind ja durch die Vorrunde schon einigermaßen stabil durchmarschiert. Aber dann war so, boah, ja, wenn jetzt Belgien kommt und so. Belgien ist sehr gut. Das wird aber nochmal eine andere Hausnummer. Aber auch da, von Anfang an geführt, voll souverän einfach Belgien. Ich will mal sagen, rasiert. Jetzt ist morgen schon das Halbfinale. Da geht's gegen Frankreich und da sind auch jetzt viele so, die sagen, oh ja, Frankreich wird dann aber auch nochmal krasser. Aber ihr seht ja, Deutschland, wir sind offensichtlich auch sehr, sehr krass. Weltmeister mit den Männern im Basketball, Europameister mit den Männern im Basketball und wer weiß, vielleicht in ein paar Tagen auch Weltmeister im Basketball der Frauen. Weiter so. Juhu.

Hate Me Stars von Ellie Goulding und natürlich Juice WRLD. Und es ist so krass, wie Juice WRLD einfach immer noch alles auseinander nimmt. 2019 ist er schon gestorben und er ist immer noch bei den Top 10 oder unter den Top 10 der meistgestreamten Rapper. Jeden Monat. Obwohl das wirklich jetzt schon so lange her ist. Man muss natürlich dazu sagen, fairerweise, es wird auch noch immer neue Musik jetzt so posthum veröffentlicht von Juice WRLD und es wurde auch schon nächstes Album so halb angekündigt. Eigentlich gibt es immer Gerüchte, dass neue Musik von Juice WRLD bald rauskommt, weil er in der kurzen Zeit, in der er so extrem erfolgreich war, zu seinen Lebzeiten, sag ich jetzt mal, und Musik aufgenommen hat, auch einfach sehr, sehr produktiv war. Das heißt, es gibt irgendwo Festplatten, wo noch keine Ahnung, wie viele 100 Juice WRLD-Lieder drauf sind. Und The Outsiders soll wohl ein Album sein, was noch irgendwo rumfliegt oder was so zusammengestellt wurde von irgendwelchen Managern und hoffentlich alten Kollegen von denen, weil selbst bei den Alben, die jetzt schon rausgekommen sind, so zum Beispiel The Party Never Ends, das war das letzte 2024, drumrum gab es auch immer viel Stress von Leuten, die sich beschwert haben und alten Freunden von ihnen, die dann gesagt haben, ja, wir wurden da schon ausgeschlossen und hatten da nicht so viel mit zu tun und das machen Leute, die einfach nur versuchen, möglichst viel Geld da irgendwie noch rauszuholen und so. Ich bin da auch immer so ein bisschen hin und her gerissen. Einerseits ist es natürlich cool, wenn noch neue Musik rauskommt. Andererseits denkt man sich natürlich dann auch genau sowas. Das sind dann irgendwelche geldgierigen Manager, die dann so alle Songs nehmen, die vielleicht gar nicht so sein sollten und cutten da irgendwas raus und schneiden die zusammen und nehmen Beats, die eigentlich gar nicht dazu gehört haben, damit die Songs aber erfolgreicher werden. Ihr wisst schon, was ich meine. Deswegen ist irgendwie, ja, so ein bisschen, wie sagt man, gut und schlecht zugleich. Trotzdem freue ich mich auf neue Musik von Juice WRLD irgendwie und trotzdem ist es einfach krass, dass er immer noch so eine starke Fanbase hat und immer noch so erfolgreich ist, obwohl er schon vor fast genau 7 Jahren verstorben ist.

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0: She Did It Again ist das von Tyler und Sarah Larson um 6:30.
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2: 25 Jahre nach den Anschlägen am 11. September 2001 in den USA gedenkt das Land heute der knapp 3000 Terroropfer. Die zentrale Gedenkfeier findet in dem New Yorker Mahnmal statt, wo früher das World Trade Center stand. Da sollen Angehörige die Namen der Toten vorlesen. Präsident Donald Trump hat eine Rede im Pentagon bei Washington angekündigt. Die AfD-Fraktion im Bundestag hat nach eigenen Angaben Strafanzeige gegen Bundeskanzler Merz erstattet. Anlass sei die Rede des Bundeskanzlers im Bundestag am Mittwoch. Merz hatte der AfD vorgeworfen, deren Konzept der sogenannten Remigration sei nichts anderes als eine ethnische Säuberung nach Hautfarbe und Herkunft. Und in der Fußball-Champions League geht's richtig gut weiter. Bayern München hat sein Auftaktspiel gewonnen. Der Rekordmeister hat den norwegischen Club Bodø Glimt mit 5:0 besiegt. Außerdem haben die deutschen Basketballerinnen zum ersten Mal in ihrer Geschichte das WM-Halbfinale erreicht. Herzlichen Glückwunsch dazu. Das Team hat Europameister Belgien überraschend mit 93:74 besiegt. Und das Wetter, wir starten heute erstmal trocken und sehr kühl rein. Also ich habe gerade auf dem Fahrrad ein bisschen gefroren, ehrlich gesagt, mit meiner Übergangsjacke. 8 Grad in Bremen, 11 Grad in Oldenburg und 12 Grad in Wilhelmshaven. 6 Grad in Verden sogar, what the fuck is going on? Es kommt später aber noch ein bisschen Sonne raus, aber ansonsten sehr viel Wolken und Höchstwerte von 18 bis 20 Grad.
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0: Hey, schönen Freitagmorgen, Partytag. Natürlich, vor allem für deine Mama.
2: Für meine Mama, die hat nämlich heute Geburtstag. Und ich habe ihr letztens versprochen, dass ich direkt um 6 Uhr ihr einmal gratuliere. Und sie schreibt direkt so, guten Morgen um Punkt 6. Also ich weiß auch, du hörst so, Mama. Alles Gute.
0: Alles Liebe, alles Gute auch von mir. Viele Grüße.

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1: Es ist Freitag, vielleicht wollt ihr heute Abend ein bisschen Party machen, vielleicht eine Hausparty bei euch zu Hause. Oder kann man ja mal eben beim Nachbarn so einen kleinen Zettel rankleben, wo man draufschreibt, ja, hallo, Herr Nachbar, heute kann es lauter werden, weil wir machen Party.
2: Kennt auf jeden Fall jede WG und auch Leute, die mit WGs in einem Haus wohnen, aber das reicht eigentlich nicht aus.
3: Es kommt darauf an, ob sich eben andere Mieter gestört fühlen. Wenn jetzt alle Mieter damit einverstanden sind, eventuell sogar zur Party kommen, hat man kein Problem.
1: Ja, das war Lennart, den ihr da gerade gehört habt. Der ist 29 Jahre alt und Rechtsanwalt. Und in einfach, sag ich mal so, okay, also wenn damit niemand ein Problem hat, dann läuft die Party wohl.
2: Ja, aber...
3: Wenn sich jetzt aber beispielsweise andere Mieter, weil sie in Schichtarbeit arbeiten und früh raus müssen, dadurch gestört fühlen, wenn man bis in die Nacht laut ist, kann es auch negativ sein und es kann auch sein, dass man dafür dann vom Vermieter irgendwann eine Abmahnung kassiert.
2: Darf man noch?
1: Oh.
2: Also ja, du musst morgen früh vielleicht arbeiten, aber darf man noch?
1: Ja, kommt drauf an, sagt Lennart.

0: Oh Leute, seid ihr bereit für Romance und Drama? Und das in einer Serie? Ich hoffe, dann ist Krugel vielleicht was für euch.
1: Genau, das ist eigentlich ein Buch von Sheila McClure und jetzt ist es neu auf Netflix. Orestios Next Team, worum geht's denn?
2: Es geht um Tegan, eine 16-jährige Schülerin aus Kalifornien, und Rudern ist ihr ganzes Leben.
3: Als Ruderin musst du alles geben. Jeden Morgen um 6 Uhr beginnt das Training, das schmerzhafte Training.
2: Sie macht bei Wettkämpfen mit und ist eine der Besten, bis eines Tages das FBI bei einem Wettkampf auftaucht.
3: Mein Dad soll Investoren um Millionen betrogen haben. Er ist mit dem Geld von den Eltern meiner Freunde abgehauen und hat meine Mom und mich mit dem FBI allein gelassen.
0: Heieiei, und ich ahne schon, das verändert ihr ganzes Leben.
2: Na klar, ihr Vater ist untergetaucht, sie und ihre Mutter ziehen daraufhin nach Kanada, wo Tegan an die Elite-Schule Easton Prep kommt, wo es ganz zufällig, ganz schön viele hotte Typen gibt.
1: Ja klar, ganz zufällig. Und dann geht natürlich das Drama los, oder?
2: Ja, Tegan will da unbedingt in den Ruderclub kommen, aber der war bisher nur für Jungs. Deshalb nehmen die sie auch am Anfang überhaupt nicht ernst.
4: Ich habe gehört, du warst rudern. Geh doch heute mit mir aus und zeig mir deinen Ruderschlag.
5: Das geht nicht. Ich muss mich ja schon übergeben, wenn ich nur daran denke.
0: Okay, also es wird auch ein bisschen geflirtet, sag ich mal.
2: Ja, safe. Da ist auf der einen Seite Cam, der selbst nicht aus so wohlhabenden Verhältnissen kommt. Auf der anderen Seite ist Josh, der arrogante Ruderkapitän mit reichen Eltern, den Tegan aber irgendwie auch immer interessanter findet.
6: Du würdest also lieber ertrinken, als von mir gerettet zu werden.
5: Ich denk noch nach.
6: Wieso ist das so ein Thema für dich?
5: Weil du vom ersten Tag an gemein zu mir warst.
6: Oh, du hast genauso gut ausgeteilt.
1: Also ist auf jeden Fall mal was Neues, so eine Dramaserie ums Rudern. Auch könnte erfrischend sein. Jetzt sag mal, wie findest du die Serie denn?
2: Ja, es kommt drauf an, worauf man Bock hat. Durchtrainierte Typen, nackte Oberkörper, protzige Autos und reiche Eltern, die mit ihrem Geld die Entscheidung an der Eliteschule beeinflussen können. Wenn man das erwartet, wird man auf jeden Fall nicht enttäuscht.
0: Aber?
2: Ja, ich finde, die Charaktere sind so ein bisschen drüber und glatt. Also der eine will der typische Alpha-Mann sein, einfach weil er selbst Druck von seinem Vater kriegt. Die andere ist

0: Das beliebteste Mädchen der Schule und so weiter hat man irgendwie ja schon so oft gesehen. Von daher, ich habe nicht viel erwartet und habe auch genau das bekommen.
1: Okay, also wenn ihr Bock auf ein bisschen Ruder-Action und ein paar Sixpacks haben wollt, Crew Girl findet ihr jetzt auf Netflix.

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0: Wie tief ist deine Liebe, war das von Calvin Harris um 7 Uhr.
1: Ich muss mal ganz kurz loswerden, mein Bauch grummelt ein bisschen, aber nicht, weil ich Hunger habe, sondern weil Yassi und ich gerade 3 Ingwer-Shots runtergekippt haben fürs Immunsystem. Und ich habe das Gefühl, das macht sich gerade bemerkbar auf
0: kleinen
1: so
0: Sodbrennen.
1: Leeren Magen.
2: Achso,
1: vielleicht.
2: Is it that time of the day? Hast du Alarm im Darm oder
1: Nee, es ist schon mein Magen.
0: Anka, zur Not schaffe ich die nächste halbe Stunde auch alleine, wenn es hart auf hart kommt. Sag Bescheid.
1: Ja, ich muss mich dann vielleicht kurz abmelden.
2: Renn.

0: einfach Herr Müller und Frau Schmidt als Sammelkarte. Ja, gibt's jetzt, könnt ihr kriegen, und zwar am Gymnasium in Sieke.
1: Ja, der Abi-Jahrgang da hat sich gedacht, wie können wir unseren Abi-Ball und alles, was dazugehört, bezahlen, aber auf die coolste Art ever? Ja, mit Sammelkarten.
2: Die Schüler tauschen untereinander, aber auch im Lehrerzimmer werden Karten getauscht. Einige Schüler haben auch schon komplette Sammelalben voll Karten und viele suchen halt dann überall nach ihren Lieblingslehrern und fragen rum, ob jemand diese besondere Karte hat.
0: Ich finde es eine super coole Idee. Wenke und Paula haben das geplant, Bilder und Infos von den Lehrern und Lehrerinnen zusammengesammelt, alles in den Druck gegeben und ja, dann ging es los und das wurde an der Schule vertickt.
1: Ja, und so wie das bei Sammelkarten natürlich ist, gibt es auch Special-Karten.
3: Für die seltenen Karten haben wir die Lehrer um ein zweites Bild gebeten, zum Beispiel ein Kinderbild oder ein lustiges Bild von sich selber.
1: Oder einfach dein Lieblingslehrer, aber dann in so Special Shiny Edition. Ja. Das ist so fucking cool, Mann.
0: Ja, ich find's auch übertrieben cool. Das muss super viel Spaß machen. Man kriegt natürlich ordentlich Kohle, hoffentlich, in die Abikasse und hat auch noch am Ende ein cooles Andenken an die Schulzeit.
1: Ja, also, das ist einfach Banger-Idee. Chapeau, Digga.

0: 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Rapstar Stars von Polo G. Was würdet ihr gerne an eurem Ort verändern?
1: Freizeitangebot ein bisschen mehr, weil wenn man jetzt irgendwie zum Beispiel in den Mall oder sonst was will, muss man immer nach Bremen rein. Das ist ein bisschen ab und zu mal nervig.
2: Offene Fußballplätze, weil das Ding ist, wir haben halt ein Stadion, aber es ist halt zu. Und mehr Freizeitmöglichkeiten.
3: Mehr so Shoppingmöglichkeiten, Schuhgeschäfte, Kleidungsgeschäfte. Ja, Kino fehlt.
0: Ja, Kino, Fußballplätze waren auf jeden Fall ein paar gute Sachen mit dabei. Und es ist auch nicht unmöglich, dass ihr daran was machen könnt.
4: Genau, am Sonntag sind nämlich in Niedersachsen Kommunalwahlen. Also es geht also um Landräte, Bürgermeister, Bürgermeisterinnen, Gemeinderäte. Alle Vertretungen da direkt bei euch im Ort.
0: Ja, vielleicht habt ihr euch schon gefragt, hä, was hängen hier so viele Plakate von irgendwelchen Leuten rum und wer sind die alle? Da ist ja gar kein Bundeskanzler, Bundeskanzlerin dabei. Nee, genau, das sind eben eure Kommunalpolitiker und Politikerinnen und die ihr da wählt. Die entscheiden dann am Ende, ob zum Beispiel ein neuer Sportplatz gebaut wird, die Schule saniert wird, ne, so halt Sachen, die im Ort, in der Gemeinde, im Landkreis, in der Stadt passieren.
4: Ja, die so direkt wirken. Und das Geile ist, für die Wahl muss man nicht mal 18 sein. Bundestagswahl kann man ja erst ab 18 machen, aber die Kommunalwahlen, die kann man schon ab 16 wählen.
0: Ja, und bis Sonntag könnt ihr euch natürlich auch noch ein bisschen einlesen, wen ihr da wählen wollt und dann hin da.

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0: Ja, das war jetzt nichts gestern. Die Eisbären Bremerhaven haben gespielt im BBL-Pokal gegen die Löwen aus Braunschweig. Ja, ich weiß, vorher war das auch schon nicht so richtig, waren die Chancen schon nicht so richtig groß für die Eisbären, denn die sind Zweitligist. Die Löwen aus Braunschweig sind natürlich ein Erstligist. Aber trotzdem, ich habe Hoffnung gehabt. Man hat aber auch relativ schnell gesehen, das wird ziemlich schwierig hier heute, weil zwischendurch hatten die Löwen Braunschweig, glaube ich, doppelt so viele Punkte oder so. Haben dann am Ende auch das Spiel gewonnen mit 87 zu 67. Klatsche würde ich jetzt nicht sagen, das wäre vielleicht ein bisschen übertrieben, aber trotzdem, grundsätzlich haben die Eisbären auch sehr gute Phasen gehabt und auch Gareth Zeeb von den Eisbären, der jetzt in der Saison dazugekommen ist, ist trotzdem für die kommende Saison ja, doch guter Dinge, würde ich sagen.
1: Wir haben natürlich auch gelernt, dass die Jungs ein Stück besser waren, vor allem heute, aber ich traue meiner Mannschaft sehr viel zu. Wir müssen einfach noch viele Kleinigkeiten besser machen, aber dafür ist die Vorbereitung ja noch da.
0: Ja, die Vorbereitung ist noch da, da merkt man auch, der Pokal ist natürlich so nice to have, aber der Fokus liegt natürlich für die Eisbären Bremerhaven dann auf die Pro-A-Saison und dann vielleicht auf den Aufstieg oder auf dem Aufstieg. An dem sind sie ja nur ganz knapp vorbeigeschrammt in der letzten Saison. Deswegen, Daumen sind gedrückt, dass sie sich jetzt noch ein bisschen fangen, sag ich mal, ein bisschen trainieren. Was heißt fangen? Ich werde auch gar nicht so negativ reden. Ne? Ich meine, wie ich gerade schon meinte, Braunschweig ist ein Erstligist. Deswegen, ich bin auch guter Dinge für die Saison in der zweiten Liga. Kack auf Pokal. Den will doch eh keiner haben.
2: Yo!

0: Love Tonight war das vom Bund um 7.31 Uhr.
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2: 25 Jahre nach den Anschlägen am 11. September 2001 in den USA gedenkt das Land heute der knapp 3000 Terroropfer. Die zentrale Gedenkfeier findet an dem New Yorker Mahnmal statt, wo früher das World Trade Center stand. Die AfD-Fraktion im Bundestag hat nach eigenen Angaben Strafanzeige gegen Bundeskanzler Merz erstattet. Anlass sei die Rede des Bundeskanzlers im Bundestag am Mittwoch. Merz hatte der AfD vorgeworfen, deren Konzept der sogenannten Remigration sei nichts anderes als eine ethnische Säuberung nach Hautfarbe und Herkunft. In der Fußball-Champions League hat Bayern München sein Auftaktspiel gewonnen. Der Rekordmeister hat den norwegischen Club Bodø Glimt mit 5:0 besiegt. Außerdem haben die deutschen Basketballerinnen zum ersten Mal in ihrer Geschichte das WM-Halbfinale erreicht. Das Team hat Europameister Belgien überraschend mit 93:74 besiegt. Und das Wetter heute Morgen relativ frisch. Wir haben es 8 Grad in Bremen, 12 Grad in Bremerhaven und 7 Grad in Verden. Also zieht euch auf jeden Fall ein bisschen dicker an als die letzten Tage. Ich sag, das kommt überraschend. Mir war heute auch mies zu kalt. Es kommt aber später noch ein bisschen die Sonne raus. Also es wird auch ein bisschen wärmer, 18 bis 20 Grad. Dann kann die Jacke wieder weg.
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0: Ist so, die Kälte ist überraschend. Ich habe das Gefühl, Anfang der Woche war noch in der ganzen Luft und im Boden und in den Bäumen
2: so
0: und keine
2: Herbst.
0: Ahnung wo. Nee, da war noch so eine Grundwärme, sag ich mal.
2: Ach,
0: weißt
2: so
0: du, wie ich meine?
2: Du? Ah.
0: Und jetzt ist auch alles so ein bisschen ausgekühlt.
2: Ja,
0: wenn
2: es
0: du
2: riecht
0: verstehst,
2: auch nach Winter, finde ich langsam. Wenn du so rausgehst und es ist dann diese kalte, stechende Kälte. Ja. Ich glaube, 3 Tage finde ich das noch geil und dann beschwere ich mich wieder, dass es zu kalt

0: Leute, wenn ihr anfangt, Musik zu machen, überlegt euch am besten direkt den richtigen Namen. Sonst habt ihr das gleiche Problem wie Koffi. Das ist eine Rapperin und Sängerin aus Jamaika und die hat sich halt Koffi genannt, wahrscheinlich weil sie es einfach cool fand. Ist dann berühmt geworden und erfolgreich mit ihrer Musik und hat dann bemerkt, ah, scheiße. Wenn die Leute mich googeln wollen und Koffi irgendwo eingeben, kommt halt nur Kaffee raus. Kaffee News, Kaffee hier, Kaffee da. Deswegen hat sie sich jetzt nochmal umbenannt in Original Coffee, weil sie ist der originale Kaffee, damit ihr versteht. Also wenn ihr jetzt seht, ah, warte mal, Original Coffee, ja genau, das ist die Coffee, die ihr vielleicht hier schon das ein oder andere Mal bei uns sowieso gehört habt. Die hat sich jetzt zusammengetan mit Rudimental, das ist eine Drum-Bass-Crew aus England, die schon immer sehr gute Bretter am Start haben, auch hier bei uns, so wie dieses hier. Also wenn ihr an diesem Freitagmorgen noch nicht so richtig wach seid, dann seid ihr es wahrscheinlich nach dem nächsten Song. Sand Shards gibt es jetzt für euch von Rudimental und Original Coffee.
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0: Es ist Freitag, Zeit für Party. Oder auch nicht halt, wenn ihr in der Wohnung lebt, weil vielleicht denkt ihr, ja, ich klebe da irgendwie mal einen Zettel ran. Hallo, liebe Nachbarn, heute wird es ein bisschen lauter. Vielleicht werdet ihr dann aber trotzdem verpetzt und bekommt eine Abmahnung vom Vermieter.
1: Ja, und jetzt die Frage, was darf ich eigentlich in meiner Wohnung machen? Also Party? Ja, nein. Kriege ich dann direkt Nachbarn, Ärger vom Nachbarn, Vermieter, dies, das? Was muss ich da beachten, Yassi?
2: Also deine Nachbarn und du, ihr müsst auf jeden Fall Rücksicht aufeinander nehmen. Dafür gibt es tatsächlich auch einen Fachbegriff, nämlich das Gebot der gegenseitigen Rücksichtnahme.
3: Jeder muss einfach ein Stück weit Rücksicht auf andere nehmen, auf deren Interessen und was die gerade machen möchten. Und da kann nicht jeder einfach seinen Willen durchsetzen und einfach nur das machen, was er gerade möchte, ohne eben zu schauen, wie sich das auf andere auswirkt, ob die sich dadurch gestört fühlen oder nicht.
2: Also aufeinander aufpassen, das hat Lennart gesagt, er ist 29 und Rechtsanwalt.
0: Der ist jetzt einfacher gesagt als getan, glaube ich, weil ab und zu ist ja vielleicht einfach mal Party. Nützt ja nichts.
2: Ja und nein, also du kannst auf jeden Fall eine Abmahnung bekommen oder noch schlimmer, wenn du dich nicht dran hältst, sagt Lennart.
3: Wenn man sich ständig nicht an die Regeln hält, kann das einen Kündigungsgrund darstellen und dementsprechend kann es dann auch passieren, dass man aus der Wohnung rausgeschmissen wird.
1: Okay, also dann mache ich vielleicht doch nicht jeden Tag Party, sondern nur 6 Tage. Nein, Spaß, also dann einfach aufpassen und vielleicht auch absprechen, aber so, es gibt ja auch Nachbarn, die heulen, wenn ich um 14 Uhr normal laut Musik höre. Was mache ich dann?
2: Der Klassiker, also dann können die dir auf jeden Fall gar nichts, weil wenn deine Nachbarn sich 24/7 wirklich unnötigerweise, also komplett ohne Sinn über dich beschweren, dann kannst du auch sagen, halt, stopp, so nicht.
3: Man kann auch Abmahnungen aussprechen und ihn dazu auffordern, dass er das zukünftig eben nicht mehr macht. Und man kann dann, wenn man möchte, auch zu seinem eigenen Vermieter hingehen und im äußersten Fall kann da sogar eine Mietminderung berechtigt sein.
2: Ja, aber man muss halt auch sagen, das sind halt alles auch extrem

0: Unfälle, die ja auch wirklich einfach Zeit und Nerven kosten. Und am besten ist es, irgendwie aufeinander zuzugehen, Mittelwege zu finden und sich nicht gleich die Köpfe rechtlich einzuschlagen.
1: Also Zettel an die Tür und wenn ihr euch nicht sicher seid, vielleicht nochmal eben kurz klingeln, nachfragen oder Bescheid sagen.

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0: Hey, Leute.
1: Ihr kleinen Nudeln.
0: Wie geht's, du verrückte Nudel?
2: Nein.
1: Wir haben gerade darüber gesprochen, wer welche Nudel war.
2: Wäre.
1: Ja, Mann, ihr wisst, was ich meine.
0: Ja.
1: Und ich find's krass, dass das so accurate ist. Anke und ich haben nicht beide zu Milton gesagt, dass Milton eine Penne wäre.
2: Aber so die stabilen Penne, wo so sich Soße drin sammeln kann und so. Mit so einer geilen Bollo. Oh. Love it.
1: Ja, ohne Scheiß.
0: Du bist so eine Spirelli, ich weiß nicht, wie die richtig heißen. Ne?
2: Heißen die nicht Spirelli?
0: Diese gedrehten Dinger.
1: Was war dein Gedankengang?
0: Du bist so eine Spirelli einfach. So
1: okay, ja, na klar. Und bei Anka?
2: Fusilli heißt sie.
0: Quirlig. Ja.
2: Fusilli, ja.
0: Anka, welche Nudel bist du?
2: Ich wäre gerne eine verfallene Nudel.
0: Stimmt.
2: Diese Schmetterlinge, die so...
0: So, welche Nudel seid ihr? Vielleicht ist das der Gedanke, mit dem jetzt in den Freitag hier reingeht. Seid eine coole Nudel.

0: In Niedersachsen sind am Sonntag Kommunalwahlen. Haben wir wahrscheinlich alle schon mal irgendwo gehört, kann man sich auch so ein bisschen was drunter vorstellen, aber was das jetzt so ganz genau ist, boah.
1: Ja, und damit wir jetzt einmal alle richtig checken, was Kommunalwahlen sind, ist Christian aus der Butten und bin Regionalredaktion hier, um uns zu erklären, was genau das jetzt wirklich ist.
2: So ist es. Also, bei der Kommunalwahl, da geht es um die Kommunen. Also, das ist die kleinste Ebene, die gewählt werden kann, aber trotzdem eine sehr wichtige, weil die trifft uns halt direkt. Mhm. Die Kommunen, die entscheiden alles, was jetzt vor uns bei der Haustür passiert, und das kann die große Politik, also auf Bundesebene, ja gar nicht sehen. Also, wenn deine Schule jetzt neue Turnhallen braucht oder die Freiwillige Feuerwehr braucht neuen Leiterwagen oder der 5 Meter Sprungturm in deinem Freibad, der reicht nicht mehr aus und da soll jetzt endlich mal ein Zehner hin. Das alles, das regeln Stadträte, Gemeinderäte, Landräte und Bürgermeister, die bei der Kommunalwahl gewählt werden.
0: Okay, also Kommunen, kleinste Ebene, macht Sinn, verstehe ich. Welche gibt es da noch? Kannst du uns nochmal so einen kleinen Überblick geben?
2: Also das sind quasi drei Teile, die du dir vorstellen musst. Alles, was Gesamtdeutschland betrifft, zum Beispiel Änderung der Straßenverkehrsordnung oder mehr Mindestlohn, das entscheidet der Bund. Und das ist die oberste und größte Ebene, also die Bundesebene. Danach kommt das Bundesland, die politische Landesebene, und die entscheiden zum Beispiel alles über Schule und Bildung, also welche Fächer werden unterrichtet oder wie sollen Lehrer angestellt werden. Aber auch über die Polizei wird auf Landesebene entschieden. Zum Beispiel, ob in irgendeinem Bundesland die mit Taserwaffen rumlaufen sollen oder in welchen Autos die ausgestattet werden. Mhm. Und dann kommen erst die Kommunen, also Städte, Gemeinden und Landkreise.
1: Okay, also jetzt haben wir ungefähr einen Überblick, und was aber noch besonders ist, du kannst auch wählen, wenn du jünger bist, richtig?
2: Ja, das ist richtig. Du musst halt 16 Jahre alt sein und mindestens 3 Monate in dem Wahlgebiet mit Hauptsitz wohnen, in dem du wählen willst. Wahlberechtigt bist du, wenn du einen deutschen Pass hast oder, und das ist auch ziemlich besonders, einen Pass aus eine Staatsangehörigkeit eines anderen Mitgliedstaates der Europäischen Union.
0: Hm. Ah, okay, krass. Das habe ich zum Beispiel auch nicht gewusst. Am Sonntag ist Kommunalwahl in Niedersachsen. Jetzt wisst ihr, was das ist und warum überall diese ganzen Plakate hier überall hängen.

Me and You ist das von Tems und Sammy Virgi hier bei Bremen Next um 8.22 Uhr am Freitagmorgen. Und wir machen direkt weiter mit Vollgas, denn es ist Freitagmorgen. Der nächste Song kommt von Mau P und heißt Just a Little Bit More. Kommt gut rein.

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0: Trap Queen ist das von Fetty Wap um 8:30.
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2: Am 25. Jahrestag der Terroranschläge von 9/11 in den USA gedenkt das Land den Opfern. Zum ersten Mal wird auch an die Menschen erinnert, die an den Spätfolgen gestorben sind. Zehntausende sind wegen hochgiftiger Schadstoffe in der Luft an Krebs gestorben. Der Vorsitzende der Innenministerkonferenz unterstützt den Vorstoß von Nordrhein-Westfalens Ministerpräsident, die Voraussetzungen für ein AfD-Verbotsverfahren zu prüfen. Eine Bund-Länder-Arbeitsgruppe wäre der nächste logische Schritt, um alle relevanten Erkenntnisse und Materialien zusammenzuführen. Das hat Grote dem Kölner Stadtanzeiger gesagt. Zum Abschluss der Haushaltswoche debattiert der Bundestag heute über das Budget von Arbeitsministerin Bärbel Baas. Es geht um den größten Einzeletat, in dem Ausgaben für die Rente und die Grundsicherung enthalten sind. Er umfasst fürs kommende Jahr mehr als 200 Milliarden Euro. Das ist gut ein Drittel des gesamten Bundeshaushalts. Und das Wetter heute, es gibt ein bisschen Sonne, aber auch viele, viele Wolken. Die Temperaturen mittlerweile 10 Grad in Bremen, 12 Grad in Cuxhaven und 11 Grad in Verden, also relativ kühl noch. Das geht heute noch hoch auf 18 bis 20 Grad.
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0: Moin Friends und schön starken Start vielleicht
2: so.
0: Auch in den Freitag. Man hat dieses Feeling.
2: Es kribbelt ein bisschen. Wir sind auf Pump ein bisschen, ne?
0: Ein bisschen, ja. Der Pump ist da.

0: Ist, glaube ich, vielen von uns schon mal passiert. Man hat eine Freundschaft, aber eigentlich mag man den Freund, die Freundin vielleicht doch ein bisschen mehr.
1: Ja, aber das Ansprechen,
2: Sehr, sehr viel Leid in meinem Leben ist entstanden dadurch, dass ich nicht klar gemacht habe, dass ich romantische Intentionen habe und sie gedacht hat, das sind freundschaftliche Intentionen.
0: Ja. Ja, das war ein Ausschnitt von Levi und Fabio aus unserem Podcast Musste durch. In der aktuellen Folge geht es nämlich genau darum, verliebt sein ist nicht immer ganz so einfach.
1: Ja, wie zum Beispiel erkenne ich überhaupt, dass jemand auf mich steht?
2: Ich muss auch sagen, man kann es auch nicht erkennen. Also weißt du, besonders wenn man es selbst sehr will, so,
3: ja.
2: dann interpretiert man vielleicht zu viel rein. Da muss man sehr objektiv rangehen.
1: Ja, aber objektiv sehen, weiß ich nicht. Also ich sag, so ein bisschen Delulu sein ist auch okay und dann einfach confident rangehen und dann geht das schon, dann wird das.
0: Oder auch nicht. Oder dann wisst ihr es wenigstens. Falls ihr noch ein paar mehr Liebestipps haben wollt von Levi und Fabi, musst du durch von unserem Podcast. 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

0: Wenn es ein Datum gibt, zu dem jeder direkt so eine Assoziation im Kopf hat, dann ist es wohl der 11. September 2001. Denn da war einfach 9-11, ihr werdet es mit Sicherheit auch wissen, da haben Terroristen der islamistischen Gruppe Al-Qaida 4 Flugzeuge gekapert und sind mit 2 davon in die Türme vom World Trade Center reingeflogen. Und das ist heute genau 25 Jahre her.
1: Ja, und dieser Terroranschlag hat die Welt verändert, aber jetzt nicht nur so metaphorisch, sondern halt richtig real. Zum Beispiel an Flughäfen. Vor 9-11 konnte man da basically alles so mit auf den Flug mitnehmen, hat niemanden gejuckt und heute geht das ja gar nicht mehr. Nee. Wenn du dein Make-up oder Deo nicht mehr in dein 1-Liter Zip-Beutel reinbekommst, ja, dann verabschiede dich davon.
0: Man kann sich das doch gar nicht vorstellen, dass man da einfach so mit so einer, keine Ahnung, 2-Liter Cola-Flasche einfach so ins Flugzeug gestiegen ist.
1: For real.
0: Weißt du?
1: Ganz weird.
0: Macht natürlich Sinn, ist aber auch schon ein bisschen nervig, wenn wir ehrlich sind.
1: Ja, nervig, aber halt wichtig, damit zum Beispiel kein Sprengstoff an Bord kommt.
0: Ja,
1: wusste ich auch nicht, die Tests manchmal auch mit so Streifen und wenn dann was anschlägt, dann wirst du nochmal extra abgepettet.
0: Mhm.
1: Oder auch diese Körperscans, die wurden damals auch neu eingeführt und sollen jetzt auch für mehr Sicherheit sorgen.
0: Wo man dann so durchgeht und es piept und so. Das gab es vorher auch nicht.
1: Nee, gab es vorher auch nicht, ja.
0: Krass. Und du guckst auch so, als wäre das jetzt noch nicht alles gewesen.
1: Ich sag mal so, wegen 9-11 hat der Bundestag einfach eins der größten Sicherheitspakete der Bundesrepublik beschlossen. Also ever, so in der Geschichte der Bundesrepublik. Deshalb sind zum Beispiel mittlerweile auch die Fingerabdrücke auf dem Perso hinterlegt.
0: Ah.
1: Aber halt auch noch viel mehr. Also das ist crazy, was da alles geändert wurde.
0: Ist schon krass, all das wegen dem 11. September 2001. Das ist jetzt genau 25 Jahre her. Es gibt eh schon Tonnen von Dokus dazu, dem ganzen Thema. Und heute ist auch nochmal eine neue rausgekommen. Die heißt September und die findet ihr in der ARD Mediathek.

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0: Ey, ich hasse es selber, aber ich habe ein Problem mit Handynummern. Also diese abzuspeichern. Mein Handy ist so unordentlich. Ich habe, weil bei jedem mittlerweile bei WhatsApp ja der Name steht. Manchmal rufen mich Nummern an. Dann denke ich, ach du Scheiße. Und dann gehe ich so ran. Ja, hallo, hier ist Milton Tappert. Und dann ist so, hey, yo, was geht?
1: Und
0: ich bin so, ah.
1: Und die wissen, hallo, so direkt, die wissen so direkt, du hast sie nicht eingespeichert. Ja, ist dann auch peinlich.
0: Aber manchmal erkennst du dann ja auch nicht sofort, wer das ist.
1: Ja,
0: vielleicht
1: sind
0: das auch Arbeitskollegen oder so. Und ich bin dann echt so, ja, klar. Und man hört die ganze Zeit so, Scheiße, wer ist
2: aber
0: das jetzt eigentlich?
2: Aber jetzt die wichtigste Frage. Hast du uns eingespeichert und wenn ja, wie?
0: Oh. Ich habe gerade geguckt. Also Anke habe ich abgespeichert.
1: Oh, mein Herz.
2: Das ist so sündig. Ich schwöre, wir sitzen hier seit 3 Jahren zusammen morgens. Zwar nicht jede Woche, aber ich bin für euch in einem Pinguin-Kostüm auf einem fucking Müllwagen rumgefahren und du speicherst meine verkackte Handynummer nicht ein.
0: Ich speichere dich jetzt ab. Wie soll ich dich denn speichern? Jasmin Pinguin?
1: Ja. Mit dem Smiley einfach dahinter.
2: Du kannst es nicht wieder gut machen, Milton. Vergiss es einfach.
0: Hey, du hast mich aber auch noch nie angerufen, okay? Also das ist
2: warum soll ich auch?
0: Ja, siehst du dann jetzt deine Nummer. Also nicht nur bei WhatsApp.
1: Okay, wir beruhigen uns jetzt hier mal alle.
0: Guck mal.
2: Ja, guck mal.
1: Speicher Yassi jetzt ein und Yassi, ich hoffe, du hast uns auch eingespeichert, weil sonst ist das hier...
2: Natürlich habe ich euch eingespeichert.
1: Okay, ja, dann ist gut.
2: Ja.

0: Mit 23 Jahren morgens um 8 Uhr von Haus zu Haus gehen und an den Türen klingeln, aber nicht, um da irgendwie Zeitung zu verteilen, nee, um Wahlwerbung zu machen.
1: Ja, und Next-Reporterin Jasmin war mit am Start und hat sich das mal angeguckt, wie so ein Türwahlkampf abläuft.
2: Ich stehe hier gerade mit Martin in Ritterhude City und zwar beim Hauswahlkampf für die Kommunalwahlen am kommenden Wochenende. Martin ist junger Politiker und versucht jetzt nochmal auf den letzten Metern hier ein paar Leute für sich zu gewinnen. Nicht mit Klingelstreichen, sondern mit Tür-zu-Tür-Wahlkampf.
3: Ja, genau. Also ich probiere jetzt gerade hier bei den Leuten zu klingeln, nochmal vor 4 Tagen noch zur Wahl ein paar Flyer loszuwerden und vielleicht ein oder andere Stimme doch noch zu gewinnen. Ja.
2: Glaubst du, es wird ein Erfolg gleich oder glaubst du, es wird mega cringe?
3: Kann mega cringe werden, aber ich hoffe jetzt auf den Erfolg. Ich bin jetzt mal optimistisch.
2: So, also wir sind jetzt die Auffahrt hochgelaufen und jetzt musst du klingeln, Martin.
3: Genau, ich werde jetzt gleich klingeln und ich bin gespannt, was jetzt gleich passiert.
2: Bist du aufgeregt?
3: Ja, schon ein bisschen.
2: Angst vorm Korb?
3: Ja.
2: Dann schauen wir mal. Geklingelt hat. Die Tür geht auf.
3: Hallo, ich bin Martin, König von den Grünen und ich wollte mich einmal vorstellen.
2: So, ich habe mich jetzt mal ein bisschen entfernt, weil das ist echt ein richtig krasses Gespräch geworden. Also die sprechen da bestimmt schon seit 4-5 Minuten und zwar auch so richtig über einen Themen-Deep-Dive, wo ich mir so denke, oh mein Gott, wie kann man das alles auswendig wissen? Zahlen, Daten, Fakten. Auf der anderen Seite haben wir jetzt auch echt einige Leute erlebt, die halt nicht mal die Tür aufgemacht haben oder so, waren so, ja, nee, danke, juckt nicht so richtig. Also es ist so 50-50%, sag ich mal so. Ich glaube, wenn es klappt, dann klappt es richtig gut. Und wenn es halt ein Fail ist, dann ist es halt auch ein richtiger Deluxe-Fail. Next.

Walk It Like I Talk It ist das von den Migos und Drake, Peak Migos. Würde ich sagen, und vielleicht kommen die Peak Migos jetzt nochmal zurück, wobei so ganz werden sie es natürlich nicht schaffen, denn Takeoff ist ja vor ein paar Jahren verstorben. Die zwei übrigen Migos, Offset und Quavo, haben sich zerstritten und dann war's das auch. Mit denen 2021 kam das letzte Album Culture 3 raus, aber jetzt hat Quavo die Bombe platzen lassen und hat in einem Interview gesagt, wir tun uns noch einmal zusammen, Offset und ich haben uns ausgesprochen und wir werden noch ein allerletztes Migos-Album rausbringen und auch nochmal eine Abschiedstour spielen. Wer weiß, ob es da nochmal eine große Migos-Welttournee gibt oder was weiß ich, die sind ja auch immer beide, also ne, Offset und Quavo, beide, die übrig geblieben sind, in ihren Solo-Projekten da irgendwie unterwegs. Also Quavo wird jetzt noch ein Album rausbringen Anfang Oktober, was komplett von Pharrell Williams produziert sein wird. Das wird, glaube ich, ein spannendes Ding. Und Offset wird wahrscheinlich auch schon das nächste Album irgendwie am Start haben. Der ist ja auch immer sehr aktiv. Aber wenn sie dann wirklich nochmal ein letztes Migos-Album rausbringen, wer weiß, vielleicht gibt es auch noch irgendwelche Spuren von Takeoff, der ja verstorben ist, aber vielleicht irgendwelche alten Parts oder so, die noch nicht benutzt wurden, die dann auch noch damit draufkommen, um einmal noch mal so ein letztes, komplettes Migos-Album zu machen. Ich glaube, das würde schon scheppern. Wer weiß, vielleicht kommt es schon 2027. Aber ja, Migos kommen nochmal zurück. Ein letztes Mal.

0: wir haben es jetzt 21:30.
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2: Am 25. Jahrestag der Terroranschläge in den USA gedenkt das Land den Opfern. Zum ersten Mal wird auch an die Menschen erinnert, die an den Spätfolgen gestorben sind. Zehntausende sind wegen hochgiftiger Schadstoffe in der Lunge an Krebs gestorben. Der Vorsitzende der Innenministerkonferenz unterstützt den Vorstoß von Nordrhein-Westfalens Ministerpräsident, die Voraussetzungen für ein AfD-Verbotsverfahren zu prüfen. Eine Bund-Länder-Arbeitsgruppe wäre der nächste logische Schritt, um alle relevanten Erkenntnisse und Materialien zusammenzuführen. Das hat er dem Kölner Stadtanzeiger gesagt. Zum Abschluss der Haushaltswoche debattiert der Bundestag heute über das Budget von Arbeitsministerin Baas. Es geht um den größten Einzeletat, in dem Ausgaben für die Rente und die Grundsicherung enthalten sind. Er umfasst fürs kommende Jahr mehr als 200 Milliarden Euro. Das ist gut ein Drittel des gesamten Bundeshaushalts. Und das Wetter heute Morgen, es ist trocken, aber relativ kühl. Wir haben es gerade in Bremen 11 Grad, Cuxhaven 13 Grad, Rothenburg an der Würme 9 Grad. Das geht noch ein bisschen rauf, auf so maximal 20 Grad mit ein bisschen Wind. Und später Nachmittag, könnte auch nochmal Regen runterkommen. Ihr wisst Bescheid.
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0: Nee, also raus jetzt das nächste halbe Jahr eigentlich gar nicht mehr. Drin. Mit Decke, Fernsehen an, Konsole an und
2: boah, ja, Mann, einfach mal ein paar Spiele spielen, die vielleicht lange auf der Wishlist geblieben sind. Jetzt sind ja auch langsam diese Herbst-Sales und so. Weihnachts-Sales kommen ja auch langsam. Bruder,
0: zockst du gerade irgendwas?
2: Ich habe mir gestern so ein Spiel runtergeladen wie früher Nintendox, wo man so sich um Katzen und Hunde kümmern muss. Und Loki ist gerade so ein bisschen nostalgisch. Ich mag das irgendwie. Es ist so ein No-Brainer. Setze ich mich abends hin und spiele das so ein bisschen.
0: Bisschen Hunde streicheln.
2: Ja, bisschen Hunde streicheln, bisschen Katzen streicheln.
0: Ist
2: und
0: halt
2: so.
0: Win-Win, musst du halt auch nicht rausgehen.
2: Ja, genau. So. Und ansonsten mit meinem Freund manchmal so Spiele, die man zu zweit spielen kann, so Tetris oder so ein Kram. Bockt auch.

0: Wir Bremen Next um genau 20 vor 10 und wir haben gerade schon geklärt, das Wetter, ja, wird jetzt ein bisschen scheiße in den nächsten Tagen.
1: Lieber drinnen bleiben.
0: Genau, zum Beispiel ins Kino. Da ist nämlich heute nicht Action, aber ihr könnt auf jeden Fall günstiger ins Kino.
1: Ja, am Wochenende, den 12. und 13. September, das ist nämlich das Kinofest und da gibt's Filme für 5 Euro. Also, weiß nicht, gerade läuft noch Spider-Man.
0: Der
1: kann
0: neue.
1: Man sich, genau, der neue.
0: Ja, ja.
1: Odyssee läuft auch noch. Ich wusste gar nicht, dass der
0: Stimmt.
1: immer noch läuft. Also, falls man den nicht gesehen hat.
0: Das lohnt
1: hat,
0: sich doppelt, weil geht der nicht irgendwie 8 Stunden oder so?
1: 3 Stunden, ja. Aber fühlt sich wahrscheinlich an wie 8.
0: Ja.
1: Also, jetzt dann nochmal hin, nochmal mitnehmen. Ich habe auch gesehen, in einem Kino läuft irgendwie Shrek. Also, es werden vielleicht auch nochmal alte Banger rausgeholt.
0: Ist das in jedem Kino?
1: In jedem Kino. Alle Kinos, das ganze Wochenende, 5 Euro.
0: Ja,
1: also
0: okay.
1: Richtig geil, kann man schon machen.
0: Was würdest du gucken wollen von denen oder hast du die alle sogar schon gesehen?
1: Nee, ich habe noch, also Shrek habe ich gesehen, aber jetzt Odyssee würde ich
0: Shrek
1: mir schon...
0: Shrek hast du gesehen von allen Filmen, die es da gibt, dass du Shrek im Kino
1: Spider-Man habe ich nicht gesehen, Odyssee auch nicht. Also ich glaube, ja. Odyssee könnte es bei mir werden.
0: Ja, ziehe ich mir vielleicht auch nochmal rein. Ihr wisst Bescheid, jetzt kommt das Wochenende in allen Kinos. Ist es in ganz Deutschland oder nur in Bremen?
1: Nee,
0: weißt
1: das,
0: du
1: ist
0: das
1: in allen Kinos
0: Geil.
1: In ganz Deutschland.
0: Also 5 Euro ist ein bisschen billiger als sonst. Hinder, wenn ihr Bock habt. Wie gesagt, Wetter wird eh kacke. 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

0: Love You Most, das von Rudimental, um gleich 10 vor 10 hier bei Bremen Next. Und wir sind gerade, boah, was würde ich jetzt mal so schätzen? 50 Leute in unserem kleinen Raum?
1: Ja, okay, chill. Nee, 30,
0: ja, okay. Cool. Wie viele Leute seid ihr? Komm mal kurz her, sag mal erstmal, wie du heißt.
1: Ich bin Moritz.
0: Moritz, wo kommst du her? Aus welcher Schule kommt ihr?
1: Gamma näher ran. Wir kommen vom Gamma in Achim aus Niedersachsen.
0: Mhm. Und was würdest du, weißt du, wie viele ihr ungefähr seid? Komm wieder nah ans Mikrofon.
1: 30 bis 35 würde ich sagen.
0: Siehst du, mit uns sind 40, ist fast 50.
2: 40, drei Personen, direkt
1: für 10. Milton, naja, heute nicht mehr so drin.
0: Auf jeden Fall sehr cool, dass ihr da seid und ihr habt irgendwie zur Hälfte, könnt ihr nur Englisch sprechen. Wir wechseln hier die ganze Zeit auf den Sprachen, zumindest wenn die Mikrofone aus sind, weil ihr heute so eine Führung bekommt. Kannst du uns einmal ein bisschen erzählen, was hier los ist gerade?
1: Ja, also wir haben aktuell mit unserer Schule einen Schüleraustausch am Laufen mit CESIS aus Lettland. Und genau, wir machen hier so ein paar Sachen in Bremen und gucken uns die Stadt an. Und jetzt gerade sind wir bei Bremen Next.
2: Voll geil, Alter.
0: Das heißt, geht ihr auch noch nach Lettland dann, oder was?
1: Nee, wir waren schon.
2: Also wie war?
1: Gut.
0: Okay, was ist cooler an Lettland als an Deutschland vielleicht? Komm wieder nah ans Mikrofon. Fällt dir was ein?
1: Nicht wirklich, ist ziemlich gleich.
0: Ziemlich gleich sogar. Okay, naja. Aber du wolltest auch noch jemanden grüßen, oder?
1: Ja. Ich wollte den Maximilian Böschen grüßen.
0: Maximilian, viele Grüße. Und einen Applaus auch nochmal ganz kurz für dich, bitte.
3: Mach mal ein bisschen Lärm, Leute.
0: Sehr, sehr gut. Musst du nochmal auf Englisch sagen.
1: Please do a little of noise.
0: Okay, wir sind raus für heute. Kommt gut durch den Tag. Euch viel Spaß natürlich noch über eure Führung bei Bremen Next und an alle anderen. Kommt gut durch den Tag.
2: Bye. Und kommt auch mal vorbei.
0: Ein schönes Wochenende. Ja, könnt ihr auch machen mit eurer Klasse. Ich weiß nicht genau wo, aber wenn ihr es googelt.
2: Einfach mal Sidequesten.
0: Werdet ihr es wahrscheinlich herausfinden.
2: Ciao.
0: Wir sehen uns. Tschüss.

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1: Einen wunderschönen Freitag wünsche ich euch, Alter. Ey, Larry, ich muss dir was erzählen. Ein paar von meinen Jungs sind gerade auf dem Weg zu einer Geburtstagsfeier, ja? Die ist so ein paar hundert Kilometer von hier entfernt.
2: Ja, ihr feiert fett in einer anderen Stadt, das habe ich schon mitbekommen.
1: Wir feiern Geburtstag in einer anderen Stadt und die haben mich einfach hier gelassen, sozusagen. Also denen war scheißegal, dass ich noch bis 18 Uhr arbeiten muss. Das haben die alle drauf geschissen und sind einfach losgefahren, außer einer.
2: Der ist korrekt.
1: Einer ist korrekt. Einer hat sich dann so nach ein paar Wochen bereit erklärt und gesagt, okay, ich fahre mit dir, ich fahre dich heute Abend dahin. Und der holt mich jetzt nachher hier um kurz vor 6 ab.
2: Du wirst sogar noch gefahren.
1: Ab.
2: Guck mal, was er für ein Ehrenmann ist.
1: Ja, vielleicht muss ich auch selber fahren. Aber diese Nachricht ist eigentlich für, die sind nämlich jetzt gerade los. Die müssten noch, dass sie uns hören. Man hört uns ja so 100 Kilometer ungefähr in jede Richtung. Die hören uns noch.
2: Ihr seid wollt einfach nur mal einen verbalen Mittelfinger schicken.
1: Ja, ich wollte die gerade eigentlich ein bisschen beleidigen, aber ich mach das nicht. Ich mach einfach Woman an von Peggy Gou und Era Star.
2: Und der ist für alle außer für euch.
1: Ist für alle außer für euch. Wir wünschen allen anderen übrigens ein schönes Wochenende. Wir sind Joker und Larissa, ihr seid auf Next.
2: Moin. 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

0: Jack Harlow ist das mit Tyler Harrow. Larry, falls du dich noch erinnerst, was war das Coolste bei deiner Einschulung?
1: Sowas von meine Schultüte natürlich.
0: Okay, streiche ich hier von der Liste. Was noch?
1: Ich war auf jeden Fall mega aufgeregt. Ich weiß noch, ich konnte voll schlecht schlafen, weil ich so wissen wollte, neben wem sitze ich in der Schule, wie sind die anderen Kinder so.
0: Das kann ich leider nicht von der Liste streichen.
1: Was hast du denn da überhaupt für eine Liste?
0: Ja, stell dir mal vor, du wirst alleine eingeschult. Ganz alleine, als einziges Kind.
1: Wo das denn?
0: Ja, ich weiß. Es ist ganz woanders. In Italien nämlich. Aber besser als gar nicht eingeschult werden, muss man sagen. Da gibt es eine kleine Insel neben Sizilien. Da wurde jetzt eine Schule eingerichtet für ein 6-jähriges Mädchen. Also nur für dieses eine 6-jährige Mädchen.
1: Für ein Mädchen eine Schule. Ich finde es aber auch irgendwie ein bisschen traurig. Ist doch voll scheiße so alleine.
0: Für sie ist traurig. Für die Region, sage ich mal, ist das ein richtiger Erfolg. Da gab es nämlich über 20 Jahre gar keine Schule. Auf der Insel leben nämlich nur 40 Menschen. Und wenn da Kinder in die Schule wollten, dann musste die Familie nach Sizilien ziehen. Das ging nicht anders, weil die hatten halt keine.
1: Ach krass, die mussten umziehen.
0: Ja, ja.
1: Und jetzt ist die ganz alleine in einer Klasse, oder wie?
0: Ja, also Klasse würde ich es jetzt nicht nennen, weil für eine Klasse brauchst du ja irgendwie ein paar Leute.
1: Ja.
0: Sie ist alleine in der Kl, würde ich vielleicht eher sagen. Na, es ist so ein Pfarrerhaus, da wurde jetzt ein Zimmer für sie tapeziert und es gibt eine eigene Lehrerin.
1: Immerhin, aber ist auch krass, kannst nicht schummeln, ne?
0: Kann man nicht schummeln. Und der Bürgermeister ist auch happy, er meint so, dass es jetzt noch die Möglichkeit gibt, zur Schule zu gehen. Das schiebt quasi das Aussterben der Inselbevölkerung auf. Das ist doch auch mal was, Alter.
1: Jetzt sagt mir wenigstens, um auf meinen Anfangspunkt zurückzukommen, hatte sie eine Schultüte?
0: Ja, ja, aber dafür kein Schullandheim, auch keine Schlägerei in der Pause und auch leider keine Klassenkameradin oder so. Aber, wie gesagt, eine Lehrerin für sich ganz, ganz alleine.
1: Das ist echt mal Next Level Privatunterricht.

0: Boah, nee, sorry, mit Karte zahlen, das geht leider nicht. Ich hasse das.
1: Ich auch, ich hasse das so doll, weil ich einfach diese Person bin, die nie Bargeld dabei hat. Und Bankautomaten werden ja auch immer so seltener.
0: Ja,
1: ne?
0: Wo sind sie überhaupt?
1: Nicht mehr an jeder Ecke. Und ich verstehe, für kleine Läden ist das voll stressig, wenn man immer mit Karte zahlen will. Aber für mich auch. Ich musste letztens mit einer Freundin beim Minigolf ein älteres Paar fragen, ob die für uns bezahlen können am Eingang und wir denen PayPal können.
0: Keine Sorge, das soll dir auf jeden Fall ab nächstes Jahr nicht mehr passieren, wenn es nach Finanzminister Klingbeil geht auf jeden Fall. Der bringt gerade neue Regeln an, statt die sagen, auch wenn es nur ein Schokoriegel ist, also wirklich, wenn du nur so Kleinigkeiten verkaufst, es muss möglich irgendwie sein, digital zu zahlen.
1: Ja, heißt mit Karte, aber auch eben so Möglichkeiten wie Vero, PayPal oder Google Pay, Apple Pay, wie es alles heißt. Es muss auf jeden Fall auch ein europäisches System angeboten werden, ist wohl die Idee. Und wir als Kunden dürfen keine Zusatzgebühr dafür latzen müssen. Aber es gibt eine Ausnahme für irgendwie Sportvereine, die jetzt keinen Gewinn machen, oder für Wohltätigkeitsverbände soll diese Regel nicht gelten.
0: Und für Flohmarkt natürlich auch nicht. Also ja. Bratwurst oder irgendwie beim Fußball oder eine Waffel kann man trotzdem im Zweifelfall noch bar zahlen, weil es jetzt erstmal nur ein Entwurf ist. Der soll aber noch dieses Jahr beschlossen werden und 2027 dann umgesetzt werden. Also Larry, deine Ausrede, ah sorry, ich habe kein Bargeld dabei, die ist dann vorbei.
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0: Harry Styles, das mit Apache. Um 14.31 Uhr.
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0: Und das hat Larissa.
2: Die Bundesanwaltschaft hat Anklage gegen 7 mutmaßliche Mitglieder der islamistischen Terrororganisation Hamas erhoben. Die Männer sollen Waffen für einen Mordanschlag auf jüdische und israelische Ziele in Deutschland und anderen europäischen Ländern beschafft haben. Die ersten Verdächtigen waren im Oktober vergangenen Jahres in Berlin festgenommen worden. Bremens Bürgermeister Andreas Bovenschulte hatte einen Brief an Kanzler Friedrich Merz geschickt. Er fordert zusammen mit seinen Amtskollegen aus Niedersachsen, Sachsen und Sachsen-Anhalt, die Kosten für Fluggesellschaften an deutschen Flughäfen zu senken. Sie befürchten, dass ihre Bundesländer international immer schlechter zu erreichen sind. Im Juli hatte die Lufthansa die Verbindung von Bremen nach Frankfurt eingestellt, weil sie sich für das Unternehmen nicht mehr rechnet. Die Gespräche darüber, dass diese Flüge vielleicht doch wieder stattfinden, drohen nach unseren Infos zu scheitern. Und Bremer Schülerinnen und Schüler sollen in Zukunft im Informatikunterricht lernen, verantwortungsvoll mit künstlicher Intelligenz umzugehen. KI wird zum Unterrichtsthema, hat das Bildungsressort bekannt gegeben. Das Fach Informatik soll für 8. und 9. Klassen an Bremer Schulen ab dem kommenden Jahr dann eingeführt werden. Und unser Wetter ist gerade noch eigentlich recht freundlich. Sonne, Wolken und das bei 20 Grad in Bremen, 19 Grad in Bremerhaven und in Kloppenburg. Am Nachmittag oder Abend kann es stellenweise aber mal einen Regenschauer geben.
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0: Würdest du dich trauen, das kommt jetzt so random, würdest du dich trauen, mit einem Segelboot?
2: Ja.
0: So, was weiß ich, von Westafrika nach Brasilien zu scheppern?
2: Auf gar keinen Fall.
0: Ey,
2: ich habe nicht mal Ahnung, wie man ein Segelboot steuert.
0: Nein, wenn du jetzt aber so drei Leute hättest, die das können. Also so überhaupt so von Eier her.
2: Boah, weiß ich nicht. Also ich habe mir halt diese Serie damals angeguckt von Knossi, dieses Mission Atlantik,
0: ja.
2: Und ja auch mit dem Segelboot über den Atlantik. Die haben alle so viel gekotzt und ich,
0: ja, boah, stimmt,
2: ich
0: das
2: mag
0: kommt
2: mich
0: ja auch
2: nicht
0: noch.
2: Übergeben. Ich war so, oh nee.
0: Ey, ich habe hier gerade einfach was offen so und guck mir das immer so zwischendurch immer mal an. Aber auch schon seit ein paar Tagen immer mal wieder, ja. So 10 Minuten, wie die da mit ihrem Segelboot über den Atlantik oder auch andere Routen, ne? Es ist so krank.
2: Ich liebe das Meer. Ich gehe auch voll gerne tauchen und schnorcheln, aber ich brauche das nicht mit dem Segelboot.
0: Aber nach einer Stunde ist auch gut, wieder dann
2: ja,
0: irgendwo
2: dann auch so
0: an der Bar zu sitzen. Ich fühle dich total.
1: Hamburg.

AJ Tracy mit Ladbrokes. Ey, und die Jungs haben das echt durchgezogen, ne? Kleiner Bruder und großer Bruder. Linke Ecke, Ecken-Superstar Jazik. Der war, Junge, war auch schon vor Ecken-Star, aber seitdem ist ja eh alles aus. Und er war so nach Luciano und Reezy der erste in Deutschland, der so dieser internationale Superstar werden konnte oder werden wird. Er hat auf jeden Fall diesen Charakter. Kein Wunder, also, dass die sich gefunden haben, also Jazik und Luciano. Und der war vor Beautiful Girl auch schon Star, aber seitdem war bei dem halt auch alles aus. Und jetzt pushen die sich so ein bisschen gegenseitig. Der eine bei den G's, der andere bei den Youngins. Das ist schon nice zu sehen. Auch auf den Live-Shows sind die zusammen unterwegs, sehr, sehr oft. Aber auch auf deren Social Media gibt es die fast nur noch im Doppelpack. Und es hat sich ja schon angebahnt, dass die auch zusammen Musik machen. Ne? Seit Playboy Bunnies ist ja durch die Decke gegangen. Und heute ist es dann endlich passiert. Das Album ist rausgekommen. Star Boys heißt das gute Stück. Und ja, jetzt sind bei beiden alles aus. Werden wir sehen. Aber Mucke vom Album habe ich für uns am Start. Hier ist Wer bist du denn von Jazik und Lucia.

0: Levitating, das Dua Lipa. Ja, und in Niedersachsen sind Samstag Kommunalwahlen tatsächlich. Ihr habt sicher schon überall Wahlplakate überall hängen gesehen in den letzten Wochen.
1: Und Kommunalwahl, da klingelt sicher so ein bisschen bei dem Wort. Christian aus der Buten und Binnen Regionalredaktion. Was genau bringt denn nochmal so eine Kommunalwahl?
2: Also bei der Kommunalwahl, da geht es um die Kommunen. Das ist die kleinste Ebene, die gewählt werden kann. Aber trotzdem eine sehr wichtige, weil die trifft uns halt direkt.
0: Okay.
2: Die Kommunen, die entscheiden alles, was so bei uns vor der Haustür passiert. Also das, was die große Politik auf Bundesebene gar nicht sieht. Wenn deine Schule jetzt eine neue Turnhalle braucht, die freiwillige Feuerwehr einen neuen Leichterwagen benötigt oder der 5-Meter-Sprungturm in deinem Freibad nicht mehr ausreicht und da endlich mal ein Zehner hin soll.
0: Wir wollen den Zehner haben.
2: So ist es. Und das machen dann die Stadträte, Gemeinderäte, Landräte und Bürgermeister, die bei der Kommunalwahl gewählt werden.
0: Okay, also long story short, Kommunen entscheiden eher lokal. So viel erstmal zusammengefasst und nicht über Migration und Rentenpakete und Kürzung hier, Kürzung da.
2: Genau, also es gibt in Deutschland so 3 Entscheidungsebenen und diese großen Themen, die Gesamtdeutschland betreffen, die liegen beim Bund, also ganz oben auf Bundesebene. Die diskutieren dann auch sowas wie Änderungen in den Straßenverkehrsordnungen oder mehr Mindestlohn.
0: Ja, ja, okay.
1: Und unter der Bundesebene kommt ja dann quasi noch unser Bundesland, also wenn wir jetzt in Niedersachsen oder Bremen wohnen zum Beispiel.
2: Genau, also die Landesebene. Und auf der entscheiden die Politiker zum Beispiel über Schule und Bildung, also welche Fächer werden unterrichtet oder wie sollen Lehrer angestellt werden, aber auch über die Polizei entscheidet die Landesebene. Das können dann so Sachen sein wie, ob in einem bestimmten Bundesland Taserwaffen, die getragen werden sollen oder mit welchen Autos die Polizei ausgestattet werden soll. Und danach kommen dann die Kommunen, also Städte, Gemeinden und Landkreise.
1: Da waren wir eben schon.
0: Ich habe nur Taserwaffen verstanden. Aber ich darf einfach ab 18 jetzt dahin und wählen, oder wie?
2: Nee, schon früher. Wer 16 Jahre alt ist, der darf wählen und du musst mindestens 3 Monate mit deinem Hauptsitz in dem Gebiet wohnen, in dem du auch wählen willst.
0: Okay.
2: Wahlberechtigt sind alle mit deutschem Pass oder, und das ist ziemlich besonders, einer Staatsangehörigkeit eines anderen Mitgliedstaates der Europäischen Union.
0: Ah, das wusste ich gar nicht.
1: Okay, und wenn ihr jetzt sagt, check, das bin doch ich, dann könnt ihr diesen Sonntag in Niedersachsen zur Kommunalwahl gehen. Ist auf jeden Fall wichtig für alles, was in eurer Stadt entschieden wird. 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

0: Drake ist das. Um 3 auf Next. Und jetzt habe ich Young St. Paul in der Playlist und der hat heute einen Freestyle rausgehauen. Den habe ich leider nicht in der Playlist, aber der ist so geil, ne?
1: Ja, ich habe den noch nicht gehört.
0: Der ist richtig geil, aber der ist halt, der geht halt nur durch, nur Rap, nur dies, nur Lines. Also wer Bock hat, den, ich glaube, 1 Million Follower Freestyle von Young St. Paul gibt es auf Spotify. Bei Next habe ich ihn zusammen mit Anais, mit auch einem, ja, vielleicht sein bester Song, das ist Art Attack. Wir sind Joe Contarissa und wünschen natürlich ein Baba-Wochenende.
1: Moin.

0: Jonas Blue und My Life. Mit Edge of Desire hier auf Bremen Next.
1: Verehrte Zuschauer, guten Tag. Wir unterbrechen an dieser Stelle die Sendung.
2: Zwei Flugzeuge rammen in kurzem Abstand die Zwillingstürme im Süden Manhattans.
3: Über Verletzte oder Tote gibt es bislang keine Angaben.
2: Panik und Chaos brechen aus.
1: Wer hinter diesen Anschlägen steckt, ist völlig unklar.
2: Wenig später stürzen die mehr als 400 Meter hohen Türme in sich zusammen.
0: Ja, heute vor 25 Jahren, am 11. September 2001, gab es einen der größten Terroranschläge der Welt in New York.
4: Das war so krass damals. Und mehrere Flugzeuge wurden da von der islamistischen Gruppe Al-Qaida entführt. Unter anderem sind die dann in zwei Hochhäuser des World Trade Centers gesteuert. Das war wirklich ein ganzer riesiger Schock für die gesamte Welt. Und seit dem Terroranschlag hat sich für uns im Alltag auch recht viel verändert, Oresti.
5: Ja, genau. Also wenn wir zum Beispiel in den Urlaub wollen, seitdem gibt es ja krasse Kontrollen am Flughafen. Wir dürfen keine gefährlichen Gegenstände wie Messer oder Flüssigkeiten mitnehmen im Handgepäck. Wir werden gescannt und unsere Gepäckstücke werden auf Sprengstoff untersucht, damit sich so eine Art Terroranschlag nicht wiederholt.
0: Ja, jeder Flughafen ist so im Sicherheitstrakt geworden, aber besser ist.
4: Ja, und worauf hat das noch Auswirkungen gehabt?
5: Also Polizei und andere Sicherheitsbehörden können auch noch mehr machen seitdem. Sie können verdächtige Personen abhören oder heimlich überprüfen. Aber auch im Internet können Leute mittlerweile mit ihren Daten einfacher zurückverfolgt werden. Und auch unsere Ausweise und Reisepässe haben sich verändert.
0: Du meinst jetzt so Fingerabdruck?
5: Genau. Biometrische Daten sind das ja. Dazu gehört auch das Passbild, aber eben auch die Fingerabdrücke sind drauf gespeichert, damit die Ausweise nicht so leicht gefälscht werden können.
4: Also viele technische Neuerungen seit 9-11, die sich dadurch ergeben haben, aber gesellschaftlich hat sich auch ziemlich viel verändert.
5: Safe. Also die USA haben damals als Gegenreaktion den Irankrieg begonnen. Das hat viele Menschen weltweit politisch polarisiert, bis heute. Und dazu kam direkt nach den Anschlägen, dass viele Menschen mit dunkleren Hautfarben zum Beispiel sofort diskriminiert wurden.
0: Weil die Täter auch dunklere Hautfarben hatten oder Islamisten waren.
5: Genau. Manche haben den Islam verteufelt, manche mit Migrationshintergrund diskriminiert, Nachbarn haben sich abgewandt, sie wurden auf der Arbeit diskriminiert. Haben Wohnungen nicht bekommen, nicht nur in den USA, auch bei uns in Deutschland. Also gerade Muslime spüren das noch bis heute.

A1, J1 und T & Wayne mit Night Away. Und jetzt wird es ein bisschen abgespaced. Ich habe eine crazy Combo in der Playlist. Eine Combo mit unter anderem UFO361. Der hat sich Soli geschnappt. Und ja, ich sag mal so, der ruhige Gedanke auf der Nummer ist von Blumengarten. Und jetzt mal ehrlich, was ist das bitte für eine wilde Kombo? Ich schwöre, der Song ist auch genauso wild wie die Feature-Konstellation. Blumengarten, nehme ich mal raus, der macht das Ding irgendwie seriös, aber eigentlich ist es ein Ausflug in UFO 361 und Solis tiefen Abgründe ihrer Seele. Und ganz ehrlich, das können die beiden gerne auch mal auf Albumlänge machen, weil da trifft wirklich Genie auf Wahnsinn und beide haben beides. Und wir öffnen jetzt gemeinsam einmal das Tor zur Hölle. Hier sind Soli, UFO 361 und Blumengarten mit Wani weg auf Bremen Next.

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2: Die Bundesanwaltschaft hat Anklage gegen 7 mutmaßliche Mitglieder der islamistischen Terrororganisation Hamas erhoben. Die Männer sollen Waffen für einen Mordanschlag auf jüdische und israelische Ziele in Deutschland und anderen europäischen Ländern beschafft haben. Die ersten Verdächtigen waren im Oktober vergangenen Jahres in Berlin festgenommen worden. Bremens Bürgermeister Andreas Bovenschulte hat einen Brief an Kanzler Friedrich Merz geschickt. Er fordert zusammen mit seinem Amtskollegen aus Niedersachsen, aus Sachsen und Sachsen-Anhalt, die Kosten für Fluggesellschaften an deutschen Flughäfen zu senken. Sie befürchten, dass ihre Bundesländer international immer schlechter zu erreichen sind. Im Juli hatte die Lufthansa die Verbindung von Bremen nach Frankfurt eingestellt, weil sie sich für das Unternehmen nicht mehr rechnet. Die Gespräche darüber, dass diese Flüge vielleicht doch wieder stattfinden, drohen nach unseren Infos zu scheitern. Und Bremer Schülerinnen und Schüler sollen in Zukunft im Informatikunterricht lernen, verantwortungsvoll mit künstlicher Intelligenz umzugehen. KI wird zum Unterrichtsthema, hat das Bildungsressort bekannt gegeben. Das Fach Informatik soll für 8. und 9. Klassen an Bremer Schulen ab dem kommenden Jahr eingeführt werden. Und unser Wetter weiterhin größtenteils bewölkt. Aktuell kann es schon mal stellenweise leichte Schauer am Nachmittag geben. Im Abendbereich auch nochmal und das bei Temperaturen von 20 Grad in Bremen, 19 Grad in Bremerhaven und auch in Kloppenburg.
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1: Ich könnte ehrlich gesagt auch nochmal eine Schulung im Prompten bekommen. Ich bin nicht gut im Prompten.
2: Also der KI quasi Anweisungen geben, was sie für dich herausfinden so
1: das
2: soll.
1: Das hast du super übersetzt.
2: Bitte gerne.
1: Das IT-Fach, IT-Fach bei den Schülerinnen und Schülern heißt doch auch Prompten. Wir haben heute Prompten, 3., 4. Prompten.
2: Oh, ich hätte das so gerne in der Schule auch mal gesagt. Aber ehrlich gesagt, man muss das auch wirklich gut lernen, ja, weil sonst lässt man sich auch sehr schnell von KI an den Nase
1: Ja, und ich bin richtig schlecht darin. Ich brauche unbedingt Nachhilfe im Prompten. 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

0: It goes like, na, na, na, das Peggy Gu, hier auf Primex.
1: Was meinst du denn, ist ein Swiftiphilus?
0: Das könnte eine Geschlechtskrankheit sein. Erinnert mich so ein bisschen an Syphilis. Swiftiphilus könnte aber auch ein Dinosaurier sein.
1: Na, Dinosaurier geht schon mal in die richtige Richtung. Es sind 4 neu bestimmte Insektenarten gefunden worden. Oh. Und die hat das Forschungsteam dann nach Taylor Swift benannt.
0: Nein.
1: Zur Gattung Swiftiphilus gehören die jetzt.
0: Das ist nicht dein Scheiß.
1: Hat die University of California mitgeteilt. Und das sind Weichwanzen. Also es gibt jetzt 4 neue Weichwanzen, die entdeckt wurden. Und die haben alle Namen wie Swiftiphilus amator, Swiftiphilus intrepidus und sowas, also die alle mit ihren Alben quasi in Verbindung stehen.
0: Warum? Was hat Taylor Swift mit diesen
1: Insekten zu tun?
0: Ich denke
1: mir auch so, dann bist du Taylor Swift und denkst dir, jetzt soll ich auch noch eine Wanze sein, Alter.
0: Oder meinst du, das haben die gemacht, damit die quasi jetzt wie von uns im Radio Aufmerksamkeit kriegen, damit rauskommt, dass die entdeckt haben?
1: Nicht unwahrscheinlich, aber die haben gesagt, die Wanzen würden ihrem ikonischen Look mit roten Lippen und blonden Haaren ähneln, weil diese Wanzen haben so rot-orangen gefärbte Strukturen und so einen hellen Körper,
0: Mann,
1: wie so blonde Haare.
0: Die labern doch.
1: Ein bisschen, aber es war auf jeden Fall ein Taylor Swift-Fan, auch die Forscherin, die das Ganze in die Wege geleitet
0: hat. Das glaube ich auch.
1: Jetzt frage ich dich, wenn man ein Tier nach dir benennen würde, den Jokapforus oder so, welches Tier wärst du denn dann? Gerne.
0: Boah.
1: Eine Wanze bestimmt nicht.
0: Nee, also ich bin eine neue Dachsart. Du sollst mich kennen, du weißt, ich bin ein Dachs. Da ich mich nicht mit dem Honigdachs anlegen würde, wäre ich wahrscheinlich ein, ich kann jetzt keinen lateinischen Namen sagen, aber ich wäre so eine Dachsart, die noch ein bisschen größer ist als der Honigdachs.
1: Jocaphyrus dactylifus oder so.
0: Genau.

0: Me and You Remix. Sammy Virgil und Thames sind das. Ja, und es gibt so Headlines, da denkt man sich nur noch, Digga, wer kommt auf solche Ideen?
1: What the helly? Ich check das. Ich habe heute erst gelesen, Elefant im Stream. Anna aus dem Next Team, was ist da passiert?
2: Ja, das war absolut absurd. Die deutschen Streamer Jordan und Sammy sind schon für so crazy Aktionen bekannt und jetzt haben sie vorgestern als Special einen legit ganz normalen Elefanten in ihren Livestream geholt.
0: Wie kann man sich einen Elefanten in den Livestream holen? Einfach ins Zoo gehen und sagen, moin, ich hätte gern den linken, die rechte ist mir zu klein, ich brauche den großen oder wie?
2: Nee, das ist auch schon der größte Aufreger daran. Der Elefant ist mit einem Pfleger in deren kleinem Streaming-Studio und stößt quasi schon oben an die Decke an.
0: Alter.
2: Die beiden Streamer tanzen da und singen so um ihn rum und versuchen irgendwie das Tier zu animieren. Der Elefant wirkt da aber gar nicht happy und entspannt, eher so verstört und überfordert.
1: Wenn der dich mal mit seinem Rüssel einmal ausholt, Alter.
0: Echt?
1: Aber also ja. Es klingt schon richtig uncool. Wie sind denn die Reaktionen da drauf?
2: Ja, also Tierschützer verurteilen das halt krass. Die Tierschutzorganisation PETA hat schon ein Statement gegen die Streamer veröffentlicht und Malte Zierden, der sich ja als Content-Creator für Tiere einsetzt, auch.
3: Elefanten sind hochintelligente, extrem soziale, feinfühlige Tiere. Die kriegen alles haargenau mit. Die reagieren so sensibel auf Stress und ihre Umgebung. Ihr beide macht aus einem fühlenden und hilflosen Lebewesen eine Requisite für ein paar billige Klicks. Das ist nicht lustig, das ist maximal tot.
2: Ja, aber auch ein Großteil der Community der Streamer feiert die Aktion mal gar nicht und kommentiert so Sachen wie Tierquälerei, uncool und lächerlich. Darauf haben Jordan und Sammy aber noch nicht reagiert.
0: Ja, die haben sich selber ein bisschen verhalten wie so ein Elefant im Porzellanladen. Einfach flopp.

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Post Malone und Roddy Ricch mit Cooped Up. Hier auf Bremen Next um 1 nach 4. Baba-Song habe ich in der Playlist. Tizzy 5-2 mit Balotelli. Wir wünschen euch ein Baba-Wochenende. Wir sind Joe und Larissa. 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

0: willst eine Party in deiner Wohnung feiern, da klebt man am besten einfach einen Zettel unten an eine Tür. Ja, und dann kriegst du trotzdem irgendwie Stress mit den Nachbarn und am besten kriegst du eine Abmahnung vom Vermieter.
1: Das ist hart, oder? Aber was darf ich eigentlich in meiner Wohnung machen, ohne dass ich direkt Ärger kriege? Jassi aus dem Next Team.
2: Also deine Nachbarn und du, ihr müsst Rücksicht aufeinander nehmen. Dafür gibt es auch einen Fachbegriff, nämlich das Gebot der gegenseitigen Rücksichtnahme.
3: Jeder muss einfach ein Stück weit Rücksicht auf andere nehmen, auf deren Interessen und was die gerade machen möchten. Und da kann nicht jeder einfach seinen Willen durchsetzen und einfach nur das machen, was er gerade möchte, ohne eben zu schauen, wie sich das auf andere auswirkt, ob die sich dadurch gestört fühlen oder nicht.
2: Das war Lennart, er ist 29 und Rechtsanwalt.
0: Also mit dem Zettel habe ich ja eigentlich Rücksicht genommen. Ich habe die ja quasi eingeladen. Naja, wie auch immer, es klingt auf jeden Fall in der Theorie sehr sweet, aber in der Praxis ist es natürlich manchmal schwer, weil man schmeißt ja schon mal zwischendurch eine Party.
2: Ja, genau. Und wenn du halt so machst, dann kannst du halt natürlich eine Abmahnung bekommen oder noch schlimmer, sagt Lennart.
3: Wenn man sich ständig nicht an die Regeln hält, kann das einen Kündigungsgrund darstellen und dementsprechend kann es dann auch passieren, dass man aus der Wohnung rausgeschmissen wird.
1: Okay, und jetzt beruhigen wir uns alle, weil wir reden jetzt vielleicht mal über eine Party so im Jahr, ne? Aber ich verstehe schon, an sich ergibt Sinn, wenn ich mich an Regeln halte, nicht 24/7 Party mache. Aber was ist denn, wenn meine Nachbarn jetzt zum Beispiel das Problem sind und irgendwie rumheulen, weil ich um 14 Uhr normale Zimmerlautstärke Musik höre?
0: Bisschen lauter als normal vielleicht.
2: Ja, nee, also wenn du auf Zimmerlautstärke hörst, dann können die dir erstmal gar nichts, weil wenn deine Nachbarn sich 24/7 wirklich unnötigerweise, also komplett ohne Sinn, über dich beschweren, kannst du halt auch einfach mal sagen, halt, stopp, so nicht.
3: Man kann auch Abmahnungen aussprechen und ihn dazu auffordern, dass er das zukünftig eben nicht mehr macht. Und man kann dann, wenn man möchte, auch zu seinem eigenen Vermieter hingehen. Und im äußersten Fall kann da sogar eine Mietenminderung berechtigt sein.
2: So, jetzt muss man aber auch dazu sagen, das sind halt alles Extremfälle, die ja auch wirklich einfach Zeit und Nerven kosten. Mhm. Am besten wirklich einfach mal aufeinander zugehen, Mittelwege finden und sich nicht gleich die Köpfe rechtlich auseinanderschlagen, einschlagen, wie auch immer.
0: Ja, oder halt eben unten einen Zettel an die Tür kleben.
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zum Glück. Gott sei Dank. Ich dachte gestern noch, Shirin David fliegt wieder von ihrem eigenen Song runter, aber sie ist noch drauf auf dem Remix von More Money, More Haters. Zum Glück, weil ihr Part ist ziemlich cool. Und der Song ist wieder so big geworden, dass Summer Jam sich gedacht hat, ey, let's make a Remix. Ne? Hat wieder einen ausgepackt, neben Shirin David und Summer Jam selber sind Kolja Goldstein, Chiara Barra mit drauf und Cello und Abdi. Ist schon eine wilde Kombi. Und Summer Jam hat dieses Release-Game auch durchgespielt. Da sind wir ehrlich. Bei Kilimanjaro ist ja auch ein richtiger Hit geworden. Gab es auch Remixe, die den Song nochmal gepusht haben. Und jetzt auf More Money, More Haters eben auch. Der weiß halt auch, was für Stellschrauben man drehen muss, um so einen Song noch bigger zu kriegen. Und er hat auch einen neuen Part auf der Nummer. Also es ist richtig fresh gemacht. Hier bei Next haben wir alle mit dabei. Kolja Goldstein, Cello Abdi, Summer Jam und Chiara Barra. Und Shirin David natürlich. Hier ist der Remix zu More Money, More Haters. 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

0: Tame Impala mit Loser.
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0: Mittlere Song, kurz nach 5.
2: 25 Jahre nach den Terroranschlägen vom 11. September hat in New York die Gedenkfeier für die etwa 3000 Todesopfer begonnen. Angehörige haben sich am Ground Zero versammelt, da wo früher die Twin Towers standen. Sie haben dort die Namen der Getöteten vorgelesen und es gibt auch mehrere Schweigeminuten. Kinder und Jugendliche sollen besser vor den Gefahren der sozialen Medien geschützt werden. Bundesbildungsministerin Karin Prien hat angekündigt, dass sie noch in diesem Jahr ein entsprechendes Programm vorlegen will. Eine Kommission empfiehlt unter anderem, die Nutzung von digitalen Inhalten vom Alter abhängig zu machen. So könnte es zum Beispiel für Instagram und TikTok eine Grenze von 13 Jahren geben. Und im deutschen Amateurfußball gibt es nach wie vor viele Gewalt- und Diskriminierungsfälle. Das geht aus dem Lagebild Amateurfußball hervor, das der Deutsche Fußballbund heute vorgestellt hat. Demnach ist die Zahl der Fälle in der vergangenen Saison zwar leicht gesunken im Vergleich zum Vorjahreszeitraum, es habe aber mehr Spielabbrüche gegeben. Insgesamt hätten Schiedsrichter fast 5500 Fälle von Gewalt oder Diskriminierung gemeldet. Und unser Wetter aktuell bei 19 Grad in Bremen, 17 Grad in Oldenburg und 16 Grad in Bremerhaven. Es ist durchaus grau und bewölkt. Stellenweise gibt es auch noch einzelne Regenschauer.
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0: Und ich habe mir tatsächlich in meinen Koffer, ich fahre ja heute übers Wochenende nochmal ein bisschen nach außerhalb.
2: Hast du so einen richtigen Koffer gepackt?
0: Nein, ich habe eine kleine...
2: Eine Sporttasche,
0: so,
2: was?
0: So eine Sporttasche gepackt. Ja. Aber ich habe mir eine kurze Hose eingepackt, weil ich habe geguckt, da sind 22 Grad in Leipzig.
2: Und du hast echt, bist Optimist auf jeden Fall.
0: Ich habe gedacht, so, ey, wenn dann jetzt, letzte Chance noch einmal für kurze
2: Hosen. Aber du hast dir dieses Jahr ja auch so ein paar coole neue kurze Hosen gekauft. Vielleicht wolltest du die auch einfach nochmal ein bisschen ausführen.
0: Ja, ich wollte die unbedingt ausführen.
2: Einmal die Ladies ausführen, weil man weiß, sie verschwinden so spätestens Ende September bis auf nimmer Wiedersehen.
0: Einmal die,
2: für nächstes Jahr.
0: Die Ladies ausführen, weil die verschwinden Ende September im Schrank.
2: Ja.
0: Oh Mann.
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0: Central C mit The Team. Was ein Brett. Also ich will ja nicht angeben, aber ich habe ein ganzes Wochenende mit meinen Jungs geplant. Und was geht bei euch so?
1: Also bei mir wird natürlich fast genauso geil, weil,
0: ja, fast.
1: Naja, ich bin arbeiten, ich könnte drumherum vielleicht noch ein paar Pläne vertragen. Und falls es euch auch so geht, wie wäre es spontan entweder heute noch ins Stadion los, Werder gegen HSV, die Ladies starten da ja ihr Nordderby, 18:30 ist Anpfiff und es gibt auch noch Tickets.
0: Ja, wer lieber Party machen will, so wie ich, dann einfach ein Groove Club, da ist heute Cousins und Cousine Black Meets Orientalisch, ich nenne es Cousins Meets Cousins, los geht's um 23 Uhr, aber ist erst ab 18.
1: Da müsst ihr aber alle meine Cousins erstmal organisieren. Was ich ganz nice finde, dieses Wochenende ist Kinofest 2026 und das heißt für euch, Samstag und Sonntag kosten einfach alle Kinotickets nur 5 Euro, falls ihr schon länger mal wieder ins Kino wolltet und in Bremen zum Beispiel machen auch alle großen Kinos hier mit, so Hauptbahnhof, Waterfront und sowas. Also könnte man jetzt mal für einen recht stabilen Kurs sich einfach einen geilen Film angucken.
0: Das ist fair, aber weißt du, was ich geil finde? Morgen ist einfach ein Deutschrap-Festival. Wilhelmshaven lebt, Alter, am Festplatz, am Sportforum mit unter anderem La Cassette on Stage, Schwester Ever on Stage, Atai Papi on Stage und das Ganze startet um 14 Uhr, könnte man auf jeden Fall mal Ausflug machen, müsst ihr selber wissen. Ah ja, fast vergessen, Capital Bra und Samra sind Headliner, passt auf euch auf. 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

0: Künstliche Intelligenz wird uns alle umbringen. Er klingt nach richtiger Scheiß-Zukunft, sind wir ehrlich. Sagt aber niemand Geringeres als ein Ex-Mitarbeiter der KI-Firma Anthropic, so rum. Die haben den Chatbot Claude entwickelt.
1: Und der ist jetzt auf Social Media an die Öffentlichkeit gegangen. Orestia Snöckstein, wovor warnt er genau?
2: Ja, davor, dass die KIs immer stärker werden und dass sie schon Ende 2027, also Ende nächsten Jahres, außer Kontrolle geraten könnten, wenn sie sich zum Beispiel selbst weiterentwickeln.
0: Was heißt hier selbst weiterentwickeln?
2: Ja, also die Firmen forschen natürlich noch an viel stärkeren KI-Modellen, die sie gerade trainieren, als die wir ja aktuell nutzen. Selbst bei ChatGPT zum Beispiel oder so, ist teilweise schon nicht mehr klar, wie die eigentlich funktionieren. Die wurden so programmiert, dass die sich mit den neuen Trainingsdaten selbst füttern und quasi ihr Gedächtnis vergrößern, und das könnte irgendwann eskalieren.
0: Es klingt gruselig.
1: Ja, das klingt nach so einem dystopischen Will Smith-Film. Aber gibt es denn da überhaupt schon Anzeichen für?
2: Auf jeden Fall. Also die Programme, an denen die Firmen sitzen, haben schon gezeigt, dass sie jetzt schon schädlich sein können. Die letzten Monate gingen ja immer wieder Meldungen rum, dass sich die KIs eigenständig in andere Unternehmen reingehackt haben, einfach aus der eigentlichen Testumgebung befreit und dann Zugang ins offene Internet gesucht und gefunden.
0: Okay, ich krieg Gänsehaut.
2: Ja, echt so. Also es wäre halt super schlimm, wenn die KIs sich von alleine weiterentwickeln und dann unsere kritische Infrastruktur zum Beispiel angreifen, also vielleicht Krankenhäuser oder die Stromversorgung lahmlegen.
1: Ja, ist auf jeden Fall maximal beunruhigend. Und jetzt aber nochmal zurück zu dem Typen, den, ich habe auch einige Posts dazu im Internet gesehen, er war aber wirklich Mitarbeiter bei Anthropic.
2: Ja, genau. Jacob Coxon heißt der, der ist 27 Jahre alt und war Forscher bei Anthropic bis jetzt, weil er hat jetzt deswegen sogar seinen Job gekündigt. Und er ist nicht der Einzige. Ein anderer Anthropic-Forscher, Evan Hubinger, hat auch online gewarnt. Er persönlich denkt sogar, die Gefahr, dass KI die Menschheit töten wird, liege im kommenden Jahrzehnt bei mehr als 10%.
0: Okay, ja, solche Gruselzahlen, die liest man ja immer öfter. Hat sich Anthropic auch schon geäußert?
2: Oder? Also, die haben selbst im Juni schon mal eine Pause bei der KI-Entwicklung gefordert. Die wollen aber, dass sich dann wirklich auch alle KI-Firmen daran beteiligen. Aber die Branche insgesamt sei da nicht bereit zu. Vielleicht ändert sich das ja nach den neuesten Warnungen.

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0: Juicy and Wet, Sexy Red und Bruno Mars um 5 hier auf Bremen Next.
1: Naja, also eigentlich 5:1.
0: Keiner mag Klugscheißer-Joking.
1: Nee, das stimmt. Das ist Lil Uzi Vert, richtig? Ja, mit What You Say. Ihr seid auf Next.
0: Moin.

0: Also ich bin nicht sicher, aber ich glaube, die Werder-Frauen sind ready für ihr großes Match heute.
1: Wir können es irgendwie kaum erwarten, dass es endlich losgeht. Letztes Jahr war es, glaube ich, schon auch eins der großen Highlights, glaube ich, für jede einzelne Spielerin hier. Es gibt einige, die sagen, es war das größte Spiel in ihrem Leben bisher. Ich glaube, es liegt schon sehr viel Brisanz in der Luft, auch was das Duell betrifft, weil es einfach das Derby ist im Norden.
2: Wie kann man da nicht sicher sein? Bei der Ansage von Trainerin Fritzi Kromm vor dem Nordderby gegen den HSV. Heute Abend wird ja gekickt im Weserstadion. Und die Ladies bringen auf jeden Fall einige Fans mit. Zum Beispiel auch die Werder-Supporters. Das ist ein Fanclub eben halt speziell nur fürs Frauenteam.
3: Ich habe das noch nie bei den Frauen gehabt, dass ich da aus dem Stadion rausgegangen bin und irgendwie groß enttäuscht war, weil das von der Leistung her nicht gereicht hat oder so. Also die lassen immer alles auf dem Platz.
4: Und dann kommt die Mannschaft nach dem Spiel zu uns Fans, klatscht uns ab, dann mit der Mannschaft zusammen im Vereinsheim. Das ist schon eine coole Sache.
0: Also die haben mindestens genauso viel Bock wie die Mannschaft selbst, wobei es bei den Frauen trotz dieser HSV-SVW-Rivalität meistens friedlicher am Stadion bleibt als bei den Männern.
5: Grundsätzlich haben wir nicht dieses Problem, dass wir jetzt ein riesiges Polizeiaufgebot brauchen. Toi, toi, toi, dass es so bleibt. Aber letztendlich ist die Ostkurve da und man kann davon ausgehen, dass auch das ein oder andere scheiß HSV gesungen wird. Also man muss sich da keine Illusionen machen. Ne? Das ist ein Derby und das geht ab. Und deswegen gehen wir da hin.
2: Ja, und alle wollen auch ein bisschen, ne?
0: Ein bisschen, ja.
2: Über 20.000 Tickets sind auf jeden Fall verkauft. Ist aber noch Platz, falls ihr auch noch los wollt.
0: Heute Abend um 18:30 geht's los und wir schalten gleich mal rüber ins Stadion. Gucken, ob schon voll ist.
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0: Oh, ich muss kurz husten. Duke Dumont und Zach Abel waren das mit The Power. Ja, was? Man muss auch
1: schön,
0: mal.
1: Schön, dass wir alle dabei sind.
0: Ja, ich kann doch das nicht einfach alleine für mich machen. Das muss doch richtig raus. Wenn raus muss, raus.
1: Okay. Ja, wenn wir jetzt eben beim Thema sind, niesen auch was raus, muss raus. Das waren wir uns eigentlich einig,
0: ja,
1: oder?
0: Ja, man darf nicht niesen. Man nee. Muss.
1: Das sind auch komische Nieser, Leute, die auch so. Ich kann das nicht mal. Die ja. beim Niesen so.
0: Ja, so in sich rein niesen, ne?
1: Das.
0: Ich habe einen Kumpel, der macht das manchmal 20 Mal hintereinander. Wirklich, der hört nicht auf. Ich schwöre dir, ich lüge nicht, wenn ich sage 20 Mal.
1: Vielleicht ist er Beatboxer.
0: Vielleicht, ja, dachten wir auch. Also ich habe auch schon mal drauf gefreestylt. So eine Freestyle-Niesung. Wieso, bist du eine laute oder eine leise Nieserin?
1: Nee, also ich würde sagen, wenn ich niese, hörst du schon. Ist nicht so, dass das Haus anfängt zu wackeln, aber du hörst mein Nieser,
0: ja,
1: sei
0: man,
1: dir gewiss.
0: Man hört die auch. Kannst du auf, das ist krass, man kann auf Knopfdruck husten,
1: aber
0: rülpsen,
1: nicht
0: aber nicht niesen.
1: Ich kann auch nicht rülpsen auf Knopfdruck.
0: Ich habe mal gehört, wenn man niest und die Augen dabei auf hat, fliegen die Augen raus. Man kann die nicht aufhalten, muss man drauf achten, die Augen gehen immer zu.
1: Ja, das habe ich schon mal getestet. Bevor wir jetzt über noch weitere komische Körpergeräusche sprechen, würde ich sagen, einfach lieber wieder Musik, oder
0: ja,
1: was denkst du?
0: Ja, werde ich es auch sagen.

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2: Mittlerweile ist es um 17:30.
3: 25 Jahre nach den Terroranschlägen vom 11. September hat in New York die Gedenkfeier für die etwa 3000 Todesopfer begonnen. Angehörige haben sich am Ground Zero versammelt, da wo früher die Twin Towers standen. Sie haben dort die Namen der Getöteten vorgelesen und mehrere Schweigeminuten geplant. Kinder und Jugendliche sollen besser vor den Gefahren der sozialen Medien geschützt werden. Bundesbildungsministerin Prien hat angekündigt, dass sie noch in diesem Jahr ein entsprechendes Programm vorlegen will. Eine Kommission empfiehlt unter anderem, die Nutzung von digitalen Inhalten vom Alter unabhängig zu machen. So könnte es zum Beispiel für Instagram und TikTok eine Grenze von 13 Jahren geben. Und im deutschen Amateurfußball gibt es nach wie vor viele Gewalt- und Diskriminierungsfälle. Das geht aus dem Lagebild Amateurfußball hervor, das der Deutsche Fußballbund heute vorgestellt hat. Demnach ist die Zahl der Fälle in der vergangenen Saison zwar leicht gesunken im Vergleich zum Vorjahreszeitraum, es habe aber mehr Spielabbrüche gegeben. Insgesamt hätten Schiedsrichter fast 5.500 Fälle von Gewalt oder Diskriminierung gemeldet. Und unser Wetter, ja, so ein bisschen ungemütlich und grau bei 17 Grad in Bremen, 16 Grad in Bremerhaven. Entschuldigung, teilweise am Nachmittag oder Abend auch nochmal leichte Regenschauer. Morgen Vormittag ist es dann eher so sonnig bewölkt, bevor am Abend auch nochmal ein bisschen Regen dazukommen kann. Bei Maximaltemperaturen am Samstag um die 19 Grad.
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2: Ihr habt ihr gesagt, was raus muss, muss raus. Manchmal muss auch
3: Das war leider nicht mehr ein richtiger Huster, das war so ein Hüsterchen. Verschlucken an der eigenen.
2: Das war so ein Hüster, ein Hüsterchen. Ein kleines.
3: Trink jetzt einen Schluck Wasser, dann geht das.
2: Wusstest du, dass ein Brötchen Brötchen heißt, weil es ein kleines Brot ist? Brot, kleines Brotchen, Brötchen, wusstest du es?
3: Ich habe da nie drüber nachgedacht. It makes sense.
2: Ja, wieder was gelernt.

0: Major Lazer, Nyla, und Fuse ODG, das leidet ab, hier auf den Next. Icky Mel, macht die da, Boom Shakalaka.
1: Boom Shakalaka, your bitch is back. Männer sagen, grrr, ich bin zu frech, ich bin zu dies, zu das.
0: Das ist geile Sau trotzdem. Icky Mel ist aktuell nicht nur der größte Live-Act in Deutschland, auch in Sachen Streaming. Ich schwör's dir, die killt sie alle. Von männlich bis weiblich und alles dazwischen auch. Und die hat sich Verstärkung auf geile Sau trotzdem geholt. Bad Moms J.
2: Du hast kein Crush, Babe, du hast ein Crash. Auf deiner Dashcam siehst du mein Ass. Jogger von Juicy und Louis V. Bag. Willst du mir sagen, ich habe
0: kein... Und komm, jetzt mal ganz ehrlich, ne? Auch für alle Hater da draußen. Die Kombination, die kann was, oder nicht, Alter? Die beiden schenken sich nichts auf dem Song. Wer hat den besseren Verse? Wer ist irgendwie die krassere Rapperin? Ich habe keine Ahnung. Beide sind ziemlich gut. Also Frauenpower Deluxe auf Bremen Next. Lass mal reinhören. Hier sind Bad Moms J. Zusammen mit Icky Mel. Hier ist Geile Sau trotzdem.
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0: Easy Bisou und Robin Schulz mit Embers. Hier auf dem Next. Oh, endlich wieder Nordderby und dann auch noch im Weserstadion. Das steht zumindest heute für die Werder Frauen an, gegen natürlich HSV. Und nächstes Sportreporter Felix ist auch mit dabei. Ich habe eben gelesen, 20.000 Tickets sind weg. Sind alle 20.000 schon da?
1: Nein, sind auch noch ein paar mehr Tickets verkauft worden. Ich glaube, wir standen gestern bei 25.000, aber die sind natürlich noch nicht im Stadion, denn es sind ja noch fast 45 Minuten bis zum Anstoß. Und auf dem Freitagabend, da muss man vielleicht noch ein bisschen länger arbeiten. Ihr kennt das, ihr sitzt ja jetzt auch noch im Studio. Aber das wird sich noch füllen. Die Ostkurve, die ist schon ganz gut gefüllt. Auf den Sitzplätzen, da füllt sich es auch langsam. Und auch im Gästeblock, schaue ich mal hin, das wären auch minütlich mehr. Da dürfen wir jetzt auch schon so bei 300-400 People sein, die aus Hamburg angereist sind. Also das wird eine schöne Atmosphäre hier gleich.
2: Das glaube ich auf jeden Fall. Jetzt ist es ja so, Nordderby steht an. Was denkst du, wie es heute laufen wird? Weil gerade die Ladies von Werder mussten sich jetzt auch schon mit einem sehr neuen Team irgendwie zusammen arrangieren nach der letzten sehr erfolgreichen Saison.
1: Ja, auf jeden Fall. 12 Neuzugänge und die wichtigsten Eckpfeiler der Mannschaft sind im Prinzip gegangen mit Lina Hausicke, der Kapitänin, und der Top-Torschützin Larissa Mühlhaus. Das ist ein Riesenumbruch. Auch jetzt sind 6 Neuzugänge in der Startformation, aber sie sind trotzdem gut reingekommen in die Saison, haben die ersten beiden Spiele gewonnen, hatten am letzten Spieltag den VfL Wolfsburg am Rande einer Niederlage. Das ist die klare Nummer 2 im Fußball der Frauen, also so ein bisschen das Borussia Dortmund der Frauen. Und die hatten sie am Rande einer Niederlage, haben dann in der Nachspielzeit doch noch das Tor zum 2:3 kassiert. Aber die sind richtig gut reingekommen, während die HSV-Frauen noch ein paar Problemchen haben. Die warten noch auf den ersten Saisonsieg. Aber das wäre für die natürlich genauso ein dickes Ding, wenn die dann hier im Weserstadion den holen würden. Also heiß werden alle sein.
2: Ach, oder wir warten noch ein Spiel länger mit dem ersten Saisonsieg.
0: Die können von mir aus ihre Problemchen auch noch behalten. Was ist dein Tipp für heute?
1: Ich glaube, dass die Werder-Frauen auch beflügelt von dieser Kulisse das Ding hier gewinnen werden. Es gab ja vor knapp vier Wochen ein Testspiel auch schon in der Vorbereitung über 120 Minuten. Das ging 5:1 für die Werder-Frauen aus. Also ich glaube, sie sind hier klar favorisiert. Aber das dürfen sie sich eben nicht zu Kopf steigen lassen und sich zu sicher fühlen.
0: Wir sind immer down to earth. Das wird schon, also ich tippe auch einfach mal wieder 5:1 oder so. Irgendwas Verrücktes wird passieren. Larry, wir machen jetzt auch quasi Feierabend. Ich mache Wochenende, du musst Wochenende nochmal ran.
2: So teilt sich das hier auf.
0: Grüße auch an meinen Bro Mietja, der gerade im Auto auf mich wartet und mich jetzt gleich 500 Kilometer nach Leipzig fährt. Das ist doch sehr ehrenhaft.
2: Korrekt,
0: oder?
2: Auf jeden Fall.
0: Ich wünsche euch ein schönes Wochenende. Peace out.
2: Ciao.

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House Miles ist am Start. Das sind meine Jungs, Audio Sons of Mahumba, ehemalige Bremen Next DJs hier mit Back to Malmike Re-Edit 2013, Old School Bremer Hausmucke jetzt hier. Das Original kennt ihr bestimmt alle, wenn ihr alt genug seid, von Alf. Wir gönnen uns das mal kurz und dann mal gucken, was dann passiert. Bass Drive, Bremen Next.

0: Drive, kurz vor 10. Ich hoffe, ihr hattet Spaß. Ich hatte auf jeden Fall Spaß. Wir sehen uns dann oder hören uns dann in 2 Wochen wieder. Vielleicht habe ich einen Studiogast. Vielleicht auch nicht, aber ich glaube, ich habe einen. Ich wünsche euch was. Kommt gut nach Hause, bleibt so gesund und habt noch eine gute Zeit. Bis dahin heißt es ciao, ciao, ciao, ciao, ciao, ciao, ciao.
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